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1: Die heute sechsstündige Sendung ist John Coltrane gewidmet, der im September seinen 100. Geburtstag feiern würde. Und soeben hörten Sie in der letzten Stunde das Album Stellar Regions mit Alice Coltrane am Klavier, Jimmy Garrison am Bass, Rashid Ali am Schlagzeug und John Coltrane Tenorsaxophon und Sopransaxophon. Es ist eine Musik, die Freiheit mit Konzentration verbindet, und es ist eine der interessantesten Aufnahmen von Coltrane. 7 Tage später, nämlich am 22. Februar 1967, ist ein völlig anderer Ansatz von dem großartigen John Coltrane gegeben, nämlich mit einem Duo. Man kann fast sagen, alles Überflüssige ist verschwunden auf der Aufnahme Interstellar Space. John Coltrane ist zu hören am Tenorsaxophon und Sopran, und am Schlagzeug ist Rashid Ali, der großartige Musiker, mit dem Coltrane ja lange zusammengearbeitet hat. Und wir hören aus diesem Album jetzt die ganzen Stücke, nämlich die sind noch Sonnenkörper, nicht Sonnenkörper, noch Mars, Leo, Venus, Jupiter, Variationen, Jupiter und schließlich Saturn benannt. Und so ähnlich wie diese Sterne auch sind, da ist auch keine klassische Form mehr erkennbar bei dieser Aufnahme, sondern nur Interaktion. John Coltrane, Interstellar Space.

Sie hörten soeben Saturn aus dem Album Interstellar Space, ein Werk, das bis heute als Meilenstein des freien Jazz gilt. Von John Coltrane stammt die alle Kompositionen, aufgenommen 1967 am 22. Februar. Und kurz vor seinem Tod zeigt Coltrane in radikaler Reduktion in ihrem intensiven Duo mit Schlagzeuger Rashid Ali. Ohne Harmonieinstrumente, ohne klassische Songstruktur entsteht hier ein unmittelbar fast roher Klangdialog. Coltranes Saxophonlinien steigen auf, kreisen, explodieren, während Ali mit seinem Schlagzeug nicht begleitet, sondern gleichberechtigt antwortet. Und die Stücke habe ich, wie ich gesagt habe, tragen Titel wie Mars, Venus oder Jupiter. Und genauso klingt es auch, wie eine Reise durch den Kosmos, fernab von festen Formen, getragen von Improvisation. Was damals als avantgardistisch und herausfordernd galt, wirkt heute visionär. Interstellar Space ist ein Dokument musikalischer Freiheit, intensiv, kompromisslos und voller Energie. Jetzt kommen wir zu eines der intensivsten Dokumente im Spätwerk von John Coltrane, das nur knapp vor seinem Tod aufgenommen wurde. Das Olatunji Concert, das im Mai 1967 aufgenommen wurde, aber an einem ganz speziellen Ort, nämlich im Olatunji Center of African Culture im Harlem. Das ist kein Konzertsaal im klassischen Sinn. Es war ein kultureller Treffpunkt, ein Raum für Austausch, für afrikanische Diaspora, für Kunst, Spiritualität und politische Identität. Gegründet wurde dieses Zentrum von Babatunde Olatunji und deshalb nannte Coltrane auch dieses Album so. Olatunji wurde 1927 in Nigeria geboren. Er kam in den 50er Jahren in die USA, ursprünglich um zu studieren. Doch er brachte etwas mit, das in der amerikanischen Musikszene damals kaum präsent war. Westafrikanische Trommeltraditionen. Olatunji war nicht nur Musiker, er war Lehrer, kultureller Vermittler und auch Aktivist. Und als Coltrane 1967 im Olatunji Center auftritt, befindet er sich in einer extremen Phase seiner Entwicklung. Er hat sich bereits weit vom klassischen Jazz entfernt, Harmonien spielen kaum noch eine Rolle, Formen lösen sich auf. Was bleibt, ist eine Suche nach Klang, nach Ausdruck, nach etwas, das über Musik hinausgeht. Die Gruppe, die an diesem Abend spielt, ist alles andere als konventionell. Neben Coltrane hören wir Pharoah Sanders am Tenorsaxophon, dessen Spiel oft noch rauer, noch extremer ist als jenes von Coltrane. Am Klavier Alice Coltrane mit offenen Flächenklängen, am Bass Jimmy Garrison mit repetitiven, erdenden Figuren und am Schlagzeug wieder Rashid Ali, der Zeit nicht mehr zählt, sondern auflöst. Die Aufnahmequalität dieses Konzertes, würde man sagen, ist berüchtigt. Das Tonband ist übersteuert, verzerrt, teilweise schwer zu hören. Doch genau das ist der Teil seiner Wirkung. Diese Musik klingt nicht wie eine Produktion, sie klingt wie ein Ereignis. Und das zentrale Stück des Konzerts ist Ogunde. Es entwickelt sich nicht wie ein klassisches Jazzstück. Es wächst Schicht für Schicht. Danach ist dann My Favorite Things auch zu hören, ein Stück, das Coltrane seit Jahren spielt. Doch hier ist es kaum wiederzuerkennen. Die Melodie wird aufgelöst, die Struktur erweitert, der bekannte Song verwandelt sich in etwas völlig anderes. Das hören Sie jetzt sehr viel.

Das Hollatuncsi-Konzert, das Sie soeben hörten, ist kein leichtes Hörerlebnis, aber es ist ein ehrliches. Es zeigt einen Musiker, der nichts zurückhält, der alles einsetzt, was er hat, um etwas auszudrücken, das sich vielleicht gar nicht vollständig ausdrücken lässt. John Coltrane in Harlem 1967. Ein Moment, ein Ort, eine Suche. Und treffender als dieses Konzert kann es gar nicht zeigen. Sie hörten, sehr verehrte Damen und Herren, es ist jetzt knapp vor 5 Uhr, jetzt 5 Stunden John Coltrane und mit besonders ausgesuchten Alben, die unterschiedlichen Phasen des John Coltrane darstellen. Da jetzt noch eine Stunde Sendezeit verbleibt und Miles Davis im Mai jetzt seinen 100. Geburtstag begehen würde, habe ich mir überlegt, dass ich jetzt eine Stunde Miles Davis spiele. Legendäre Aufnahmen sind dabei und die hören wir uns jetzt in der Stunde von 5 Uhr bis 6 Uhr an.

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1: Besonders in der Früh ist es Brauch, dass man sich einander einen schönen Tag wünscht. Aber was braucht ein Tag, damit er tatsächlich schön wird? Was macht das Leben lebenswert? Diese Frage stellen wir uns. Dazu hat heute eben Stefan Schröckenfuchs sich seine Gedanken gemacht zu den Morgengedanken von Radio Kärnten. Er steht als Superintendent an der Spitze der evangelisch-methodistischen Kirche in Österreich.
2: Was macht gutes Leben aus? In der Bibel gibt es ein Bild, das diese Frage auf schöne Weise beantwortet. Gute Zeiten werden häufig damit umschrieben, dass ein jeder unter seinem Weinstock und seinem Feigenbaum sitzen kann. So ist zum Beispiel die Friedenszeit während der Herrschaft des Königs Salomo dadurch gekennzeichnet, dass ein jeder unter seinem Weinstock und seinem Feigenbaum saß, solange Salomo lebte. Gutes Leben hängt natürlich nicht davon ab, ob ich wirklich Weinstock und Feigenbaum besitze. Dieses Bild, das mehrfach in der Bibel auftaucht, bringt jedoch auf den Punkt, gutes Leben heißt zunächst, dass es keine akute Bedrohung gibt. Wer könnte sonst im Schatten seiner Obstbäume sitzen? Es bedeutet weiter, dass es ein bisschen mehr als nur das Allernötigste gibt. Wein und Feigen waren auch zur Zeit Salomos kein außergewöhnlicher Luxus. Sie sind aber mehr als nur das tägliche Brot und sie machen das Leben angenehm. Nicht zuletzt kann das Leben auch deshalb als gut wahrgenommen werden, weil es alle gut haben.

0: Ein jeder saß unter seinem Weinstock und ich hoffe auch eine jede. Geht es allen gut, und zwar einigermaßen gleich gut, spielen Neid und die Angst, zu kurz zu kommen, keine Rolle. Auch die Abwesenheit solcher Gefühle macht das Leben gut.
1: Die Morgengedanken von Radio Kärnten von Stefan Schröckenfuchs. Er ist Superintendent an der Spitze der evangelisch-methodistischen Kirche in Österreich.

0: ist sogar richtige Diva, ist das, gell? Die
1: Helena Blagnet.
0: Ja?
1: Ja. Ja, ganz eine tolle.
0: Hast du auch schon kennengelernt?
1: Ich habe sie vor kurzem kennenlernen dürfen. Ich habe wirklich so ganz weiche Knie bekommen, als sie vor mir stand. Ist aber eine total liebe, aber eine Grande Dame.
0: Also ein Superstar in Slowenien.
1: Ein Superstar in Slowenien und auch im restlichen Ex-Jugoslawien, wenn man so sagen kann. Ja, die kennt jeder.
0: Wir kennen Dobedan Koroschka. Und da hast du uns natürlich auch mitgebracht, um was es da heute geht. 13.30 Uhr ORF 2. Zum Beispiel im Juli 1976 wurde im österreichischen Parlament ein Gesetz verabschiedet, das den Schutz der Volksgruppen regeln sollte. 50 Jahre später soll das Volksgruppengesetz novelliert werden. Welche wesentlichen Änderungen, Vorteile es da gibt, auch im Vergleich zu den Regelungen in Südtirol, wird heute aufgeklärt. Und es gibt eben in der Sendung dann auch den Juristen Rudi Vogt, der da bei dir, oder besser gesagt dann in dem Fall beim Alexander im Studio sein wird.
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0: Der Kärntner Partisanenverband und der Verein Perschmann haben zur jährlichen Gedenkfeier am Perschmannhof geladen. Als Festredner traten die Regisseurin Adrina Mratschnika, sagt man das so?
1: Ja.
0: Und Stefan Keller auf, Vizepräsident der Paul-Grüninger Stiftung aus der Schweiz.
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0: Die Bäuerliche Bildungsgemeinschaft und die Gemeinschaft der Südkärntner Bäuerinnen und Bauern luden zum traditionellen Bauernfest ein, das dieses Jahr in St. Johann im Rosental stattgefunden hat.
1: 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Vaš moderator bo Aleksander Tolmajer, heute nicht mit mir, sondern unserem lieben Kollegen Aleksander Tolmajer um 13.35 Uhr in ORF 2.

0: Tja, Magda,
1: ja.
0: Das war's schon wieder mit uns zwei Hübschen.
1: Genau. Ja, Mrs. Lischimosche, seit Jahr dort seit ich in der Naschi-Frequenz. Ich wünsche Ihnen noch einen wunderschönen sonnigen Sonntag. Bis zum nächsten Mal. Sreczna.
0: Dankeschön, Magda Gropionik. Und bei uns geht's nach den Nachrichten natürlich gleich weiter mit Guten Morgen Kärnten am Sonntag.

0: mit Martina Kofler. Schönen guten Morgen. Die USA haben den 250. Jahrestag ihrer Unabhängigkeit gefeiert. Ein Geburtstag mit viel Turbulenzen. Hitze und Gewitter haben den Ablauf der Feierlichkeiten ja gehörig durcheinandergebracht und politisch ist das Land tief gespalten. US-Präsident Donald Trump war dann in seiner abschließenden 40-minütigen Festrede einmal mehr im Wahlkampfmodus. ORF-Korrespondentin Barbara Wolschek fasst den Feiertag in den USA zusammen.
1: Schiffsparade, Flugshow, Konzerte und als Höhepunkt ein Feuerwerk in vielen Städten der USA. Ein Land will feiern.
2: This is the day that we should all be celebrating.
1: In Washington ziehen am Abend Gewitter auf. Die National Mall wird vorübergehend geräumt. Erst gegen 11 Uhr abends spricht dann der Präsident über Freiheit.
3: We have freedom of speech, freedom of religion.
1: Über ein Land, das alles schaffen kann.
3: There is nothing that Americans cannot do.
1: And we're über den politischen Gegner.
3: And all these talks from the communists, they haven't got a chance.
1: Die Rede ist, was Anwesende hören wollen und weshalb andere nicht gekommen sind. Die Feiern enden mit einem Feuerwerk der Superlative an diesem in so vieler Hinsicht besonderen Unabhängigkeitstag.
0: Nach dem verheerenden Erdbeben in Venezuela melden die Behörden mittlerweile fast 3000 Tote. 1,5 Wochen nach der Katastrophe gibt es nur noch wenig Hoffnung, Überlebende aus den Trümmern zu bergen. Die Rettungskräfte setzen ihre Suche nach Vermissten dennoch fort. Nach wie vor fehlt es aber an schwerem Gerät. In Frankreich haben gestern zehntausende Menschen in mehreren Städten gegen sexualisierte Gewalt protestiert. Allein in Paris gingen nach Angaben der Organisatoren 100.000 Menschen auf die Straße. Auslöser der Proteste war der Tod eines 11-jährigen Mädchens in Südfrankreich, das mutmaßlich von einem Sexualstraftäter vergewaltigt und getötet worden war. Wir kommen zum Sport. Bei der Fußball-WM stehen die ersten Viertelfinalisten fest. Marokko besiegt Kanada mit 3:0 und trifft im Viertelfinale auf Frankreich, das sich gegen Paraguay überraschend schwer getan hat.
4: Es war ein echtes Geduldsspiel für die französischen Stars. 70 Minuten sind Kylian Mbappé und seine Kollegen erfolglos gegen die äußerst starke Abwehr von Paraguay angelaufen, haben kaum Torchancen kreieren können, aber dann wird der eingetauschte Duo im Strafraum gelegt und nach VAR-Entscheidung gibt es Elfmeter. Logisch, eine Sache für Kylian Mbappé und er verwandelt den Elfmeter und erzielt damit sein 19. Tor bei einer Weltmeisterschaft. Wie schon bei der WM 1998 gewinnt Frankreich im Achtelfinale gegen Paraguay 1:0. Und damals ist Frankreich auch Weltmeister geworden. Im Viertelfinale bei dieser WM spielt jetzt Frankreich gegen Marokko. Marokko gewinnt nach schwacher erster Hälfte im Endeffekt im Achtelfinale gegen Kanada mit 3:0.
0: Wolfgang Eichinger hat berichtet. Das waren die Nachrichten mit Martina Kofler. Und jetzt das Wetter.
5: Unbeständiges und windiges Sonntagswetter heute. Im Süden und ganz im Westen aber auch heute bis zu 30 Grad. Jetzt in der Früh aber in den Alpen oft nur um die 10 Grad und in Wien und Eisenstadt bei 17 Grad leichter Regen. 18 Grad in St. Pölten, 19 in Linz, 16 Grad hat Salzburg, 15 in Innsbruck, 19 in Bregenz, 17 Grad in Graz und 15 in Klagenfurt heute früh. Von Salzburg bis ins Burgenland immer wieder Wolken heute und einzelne Regenschauer. Hier lockert es nur zwischendurch auf. Mehr Sonne, vor allem bis Mittag im Westen und Süden. Am Nachmittag auch hier vereinzelt Regen. Kräftig regnen oder auch gewittern kann es in Richtung Abend in und rund um Salzburg. Der Nordwestwind wird lebhaft bis stark heute. Sogar stürmische Böen sind dabei. Und 20 bis 28 Grad die Höchstwerte im Süden und Westen bis 30. In 2000 Meter Höhe von Nord nach Süd 8 bis 14 Grad. Morgen am Montag weiter windig und unbeständig, dabei mehr Sonne am Nachmittag. So viel zum Wetter von Katrin Ladstätter.
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1: Am Mikrofon Martina Kofler. Die strategische Gasreserve in Österreich soll um 2 Jahre verlängert werden. Das hat die Regierung beschlossen. Morgen berät dazu der Nationalrat. Die Gasreserve gibt es seit Beginn des Ukraine-Kriegs im Jahr 2022. Sie soll sicherstellen, dass in Österreich genug Erdgas gelagert ist, wenn internationale Lieferungen ausfallen. Mehr von Peter Daser.
2: Im Vergleich mit anderen Ländern Europas hat Österreich besonders große Gasspeicher. Das sind in der Regel leer geförderte ehemalige Gasfelder im Boden, etwa in Oberösterreich oder in Niederösterreich. In solchen Lagerstätten befindet sich derzeit die strategische Gasreserve der Republik. Sie umfasst 20 Terawattstunden, was ungefähr dem Verbrauch von 2 Wintermonaten entspricht. Allerdings kostet diese Einlagerung laufend Geld, pro Jahr etwa 120 Millionen Euro. Bisher war die Lagerung bis April 2027 gesichert, nun wird sie um 2 Jahre bis ins Jahr 2029 verlängert. Die Kosten dafür sind auch bereits im Doppelbudget veranschlagt.
1: Mit einem riesigen Feuerwerk in Washington sind die Feiern zum 250. Gründungstag der USA vor kurzem zu Ende gegangen. Wegen eines heftigen Gewitters musste die Festmeile in der US-Hauptstadt zuvor kurzzeitig evakuiert werden. In seiner Rede zum Abschluss der Feiern sparte Präsident Trump dann nicht mit Superlativen. Die USA seien eine von Gott auserwählte Siegernation, die dazu bestimmt sei, die Welt anzuführen, so Trump. Mit Reden der beiden Parteivorsitzenden Alice Weidel und Tino Chrupalla geht heute der Parteitag der rechtspopulistischen AfD in Erfurt in Thüringen zu Ende. Begleitet war er von zahlreichen Protesten. Zehntausende Menschen hatten gestern großteils friedlich in Erfurt gegen die AfD protestiert. Gleich 2 schwere Unfälle haben sich gestern am Großglockner ereignet. Ein deutscher Wanderer zog sich bei einem Sturz auf rund 3000 Metern Seehöhe schwere Verletzungen zu und am Stüdelgrat stürzte ein Bergsteiger aus Tschechien 10 Meter über felsiges Gelände ab. Aus Tirol, Georg Oberhammer.
3: Ein 29-jähriger Tscheche war mit seiner Frau in einer Zweierseilschaft über den Stüdelgrat in Richtung Gipfel unterwegs. Auf einer Seehöhe von knapp 3700 Metern dürfte am dortigen Standplatz die Selbstsicherungsschlinge des Mannes gerissen sein. Der 29-jährige stürzte 10 Meter in die Tiefe und blieb auf einem Felsvorsprung liegen. Ein Bergsteiger aus der vorausgehenden Seilschaft stieg zu dem Schwerverletzten ab und leistete erste Hilfe. Aufgrund der Witterung konnte der Notarzthubschrauber zunächst keine Bergung durchführen. Daraufhin wurde der Polizeihubschrauber hinzugezogen. Der Verletzte wurde mittels Taubergung gerettet. Nach der Übergabe an den Notarzthubschrauber wurde der Verunglückte ins Krankenhaus geflogen.
1: Eine Woche nach den heftigen Unwettern mit Murenabgängen im hinteren Kaunertal in Tirol wird die Kaunertaler Gletscherstraße heute für 5 Stunden geöffnet. Dadurch können die Hütten im Tal versorgt werden. Übermorgen Nachmittag soll die Straße dann für den Autoverkehr wieder freigegeben werden. Das waren die Nachrichten mit Martina Kofler. Und jetzt das Wetter.
4: Windig heute mit ein paar Regenschauern, dazwischen aber auch Sonne, die meisten sonnigen Phasen im Westen und Süden heute. In Wien aktuell um 18 Grad, Eisenstadt hat 17 Grad, 19 in St. Pölten und Linz, 17 in Salzburg, 15 in Innsbruck, 19 Grad im Moment in Bregenz, 18 in Graz und 16 in Klagenfurt. Von Salzburg bis ins Burgenland heute immer wieder Wolken und einzelne Regenschauer. Hier lockert es nur zwischendurch auf. Mehr Sonne, vor allem bis Mittag im Westen und Süden, am Nachmittag dann auch hier stellenweise Regen. Kräftig regnen oder auch gewittern kann es in Richtung Abend in und rund um Salzburg. Der Nordwestwind wird lebhaft bis stark, sogar stürmische Böen sind dabei. 20 bis 28 Grad erreichen die Temperaturen, im Süden bis 30 und in 2000 Meter Höhe von Nord nach Süd heute 9 bis 15 Grad. Morgen Montag weiter windig und unbeständig, im Lauf des Tages aber mehr sonnige Phasen. So viel zum Wetter von Katrin Ladstätter.
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1: Mit Martina Kofler im Studio. Mit einem gigantischen Feuerwerk und einer patriotischen Rede von Präsident Trump sind in Washington die Feiern zum 250. Gründungsjubiläum der USA zu Ende gegangen. Trump beschwor in seiner 40-minütigen Ansprache einmal mehr die Größe der Vereinigten Staaten.
2: 250 Jahre lang waren die Vereinigten Staaten von Amerika die Hoffnung, das Versprechen, das Licht und der Glanz unter allen Nationen der Welt. Überall auf der Welt versuchen sie, wie wir zu sein. Aber niemand kann so sein wie wir. Und mit der Hilfe Gottes werden wir immer so bleiben oder noch besser werden.
1: Sagt der US-Präsident. In den Bemühungen um ein Ende des Ukraine-Kriegs hat sich Trump unterdessen neuerlich als Vermittler angeboten. Zuvor hatte er ein 90-minütiges Telefonat mit Russlands Präsident Putin geführt. Gestern hat die ukrainische Armee ihre Angriffe auf russische Ölanlagen fortgesetzt. Alexandra von Mercy berichtet.
3: Die Ukraine hat ein großes Ölterminal in St. Petersburg und einen Stützpunkt der russischen Ostseeflotte in Brand gesetzt. Das bestätigt auch der dortige Gouverneur. Wir bringen diesen Krieg dorthin zurück, wo er herkam, sagt Präsident Zelensky, auf russischen Boden, in den russischen Himmel, in seinen Heimathafen. Und er prophezeit, mit den neuartigen Drohnen aus heimischer Produktion werde man bald Ziele 3000 Kilometer hinter der Grenze erreichen können. Auch der Politikwissenschaftler Gerhard Mangott spricht von einem großen Erfolg für die Ukraine.
4: Wir müssen davon ausgehen, dass derzeit bis zu einem Viertel der russischen Raffineriekapazität zumindest vorübergehend zerstört ist.
3: Russland kauft mittlerweile Benzin aus Indien. In mehr als 20 Regionen des Landes gelten Rationierungen an Tankstellen.
1: Nach Österreich. Wenn es um den Schutz von Betroffenen geht, ist ein gutes Zusammenspiel zwischen den Behörden entscheidend. In der Steiermark setzt das dortige Gewaltschutzzentrum jedenfalls gezielt auf den persönlichen Austausch mit der Polizei, wie Anke Mandl berichtet.
5: Das Projekt heißt Tour de Police und läuft in der ganzen Steiermark. Dabei besuchen Mitarbeiterinnen und Mitarbeiter des Gewaltschutzzentrums alle 168 Polizeiinspektionen. Zuletzt waren die Grazer Inspektionen dran. Im Mittelpunkt stehen vor allem Gespräche abseits des Einsatzalltags, sagt Barbara Jauck vom Gewaltschutzzentrum Steiermark.
6: Es ist ein Austausch, es ist ein Kennenlernen, es ist Haltungen kennenlernen. Einfach Vorgehensweisen, Abläufe der jeweils anderen Berufsgruppe in so einem Feld, wo man so eng zusammenarbeiten muss.
5: Die Treffen sollen die Zusammenarbeit zwischen den Institutionen verbessern und Barrieren abbauen. Besonders eng ist die Abstimmung bei Betretungs- und Annäherungsverboten. Dort zählt jeder Schritt, weil im Ernstfall schnell gehandelt werden muss und Betroffene rasch Hilfe brauchen.
1: Anke Mandl hat informiert und das waren die Nachrichten mit Martina Kofler.
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1: Im Studio Eva-Maria Fuhn. Eine heftige Explosion hat in der Nacht in einer Siedlung in Wien-Floridsdorf ein Einfamilienhaus komplett zerstört. Der 93-jährige Bewohner hat überlebt. Er steht laut Polizei im Verdacht, die Gasexplosion selbst herbeigeführt zu haben. Umliegende Häuser wurden beschädigt und weitere 8 Personen verletzt. Nicola Corazza berichtet.
2: Das Einfamilienhaus am Karl-Benz-Weg ist nur mehr ein Trümmerhaufen. Fast ein Wunder, dass der Bewohner überlebt hat, so Gerhard Rodler, Sprecher der Rettung, die sowie Feuerwehr und Polizei mit einem Großaufgebot vor Ort war.
3: Buchstäblich musste er freigeschaufelt werden, weil der unter den Trümmern quasi begraben worden ist.
2: Der 93-Jährige wurde in ein Spital gebracht. Dort wird er von der Polizei bewacht, denn er steht im Verdacht, das Haus mutwillig in die Luft gesprengt zu haben, so Polizeisprecher Philipp Hasslinger.
4: Im Zuge des Einsatzes haben sich Erkenntnisse ergeben, dass hier mutmaßlich Manipulationen an Gasleitungen vorgenommen wurden in diesem Einfamilienhaus.
2: Von den 8 verletzten Personen aus der Nachbarschaft wurden ein Mann und eine schwangere Frau ins Spital gebracht.
1: Die Staatsanwaltschaft Leoben ermittelt wegen nationalsozialistischer Wiederbetätigung und versuchter schwerer Körperverletzung. Im Visier stehen laut Austria-Presseagentur 2 Mitglieder der rechtsextremen identitären Bewegung und ein ehemaliger FPÖ-Parlamentsmitarbeiter. Sie sollen am Rande eines Burschenschaftstreffens einen Taxifahrer misshandelt und Heil Hitler gerufen haben. Auf die US-Außengebiete Guam und nördliche Marianen im Pazifik steuert ein Super-Taifun zu. Experten bezeichnen Taifun Bawi als sehr gefährlich und rechnen mit sintflutartigen Regenfällen, erheblichen Überschwemmungen und 10 Meter hohen Wellen. Windgeschwindigkeiten von bis zu 315 Kilometern pro Stunde werden erwartet. Die Behörden haben den Notstand ausgerufen. Betroffen sind mehr als 200.000 Menschen. Kommende Nacht werden die nächsten beiden Viertelfinalisten bei der Fußball-Weltmeisterschaft ermittelt. Einer der absoluten Achtelfinalschlager ist Brasilien gegen Norwegen ab 22 Uhr in New Jersey bei New York. Wolfgang Eichinger, Norwegen ist gegen den 5-fachen Weltmeister für die Sensation bereit.
5: Ja, geht es nach den norwegischen Fans dann auf jeden Fall. Die haben in den letzten Tagen den Times Square in New York besetzt und sicherheitshalber einmal für die siegreiche Rudereinlage nach dem Duell mit Brasilien geprobt. Also die Fans sind vom Viertelfinaleinzug überzeugt und Torhüter Örjan Nyland bestätigt: Wir können uns verbessern, wir können uns steigern und Brasilien besiegen. Brasilien hingegen hat bei dieser Weltmeisterschaft noch nicht richtig überzeugt. Trotzdem, die Brasilianer stehen unter Druck, der 6. WM-Titel wird erwartet. In der Nacht ab 2 Uhr unserer Zeit kommt es dann zum nächsten Spitzenspiel, Mexiko gegen England, und das im Aztekenstadion von Mexico City vor 83.000 fanatischen Fans.
1: Beide Spiele live in ORF 1. Das waren die Nachrichten mit Eva-Maria Fuhn. Zum Wetter.
6: Mit einer kräftigen Nordwestströmung gelangt derzeit wolkenreiche und mäßig warme Nordseeluft zu uns. Ab übermorgen Dienstag wird es wieder im ganzen Land sonniger und hochsommerlich warm. Der Wind wird aber erst in der zweiten Wochenhälfte überall nachlassen. Aktuell ist es in den meisten Landeshauptstädten wolkig, bei Temperaturen zwischen 21 Grad in St. Pölten, Linz und Salzburg und 27 Grad in Innsbruck. Der Nachmittag ist insgesamt wechselhaft. Am meisten Sonne gibt es in Vorarlberg und Kärnten, die meisten Regenschauer vom Salzburger Land bis ins südliche Niederösterreich. Fast überall weht lebhafter bis kräftiger Wind aus West bis Nordwest und die Temperaturen erreichen zwischen 20 Grad im Mariazellerland und 30 Grad im Süden von Lienz bis Güssing. Die neue Woche beginnt morgen unbeständig und mit eher gedämpften Temperaturen. Ab Dienstag gibt es mehr Sonne, nur noch einzelne Schauer und immer häufiger Höchstwerte um 30 Grad. Extreme Hitze wie vor einer Woche zeichnet sich aber bis auf Weiteres nicht ab. So viel zum Wetter von Gerald Holzinger.

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1: Im Studio Eva Maria Fohn.
2: Im Iran werden die Trauerfeierlichkeiten für den ehemaligen obersten geistlichen Führer fortgesetzt. Ayatollah Ali Khamenei war vor 4 Monaten bei einem US-Angriff getötet worden. Millionen Menschen nehmen an den Trauerfeiern teil, einer aber fehlt. Der neue oberste Führer des Iran, Ali Khameneis Sohn Mojtaba. Mehr von Teresa Kulowitz.
3: Tag 2 der Trauerfeierlichkeiten in der iranischen Hauptstadt Teheran. Auf Aufnahmen sind tausende Menschen zu sehen, die zum Aufbahrungsort Khamenei strömen und gemeinsam beten. Videos, die nach draußen dringen, zeigen Menschen, die noch immer fassungslos über den Tod des mit eiserner Faust regierenden Ayatollahs sind. Als ich es damals erfahren habe, bin ich aufs Dach gegangen, habe geweint und mich selbst geschlagen, sagt diese Iranerin. Khamenei wird als Märtyrer gefeiert, eine Erzählung, die auch das iranische Regime vorantreibt. Auch die noch lebenden Spitzen des Regimes sind heute anwesend. Wer allerdings fehlt, ist Khameneis Nachfolger, sein Sohn Mojtaba. Eine Abwesenheit, die neuerlich Fragen nach seiner Gesundheit aufwirft. Denn seit er Anfang März zum obersten geistlichen Führer gewählt wurde, hat ihn die Öffentlichkeit nicht zu Gesicht bekommen.
2: Die Behörden in der Türkei haben wenige Tage vor Beginn des NATO-Gipfels bei Razzien zahlreiche Menschen festgenommen. In mehreren Provinzen wurden Journalisten, Wissenschaftler und Mitglieder linker Gruppierungen verhaftet, wie türkische Medien und Gewerkschaften berichten. Die Behörden argumentieren mit Terrorismusbekämpfung. Kritiker sprechen von gezielter Unterdrückung. Der NATO-Gipfel findet am Dienstag und Mittwoch in der Hauptstadt Ankara statt. Papst Leo XIV. Geht in Sommerpause. Der Papst verbringt von heute bis zum 27. Juli seine Zeit im apostolischen Palast von Castel Gandolfo. Sämtliche Audienzen entfallen. Die sonntäglichen Angelusgebete wird der Papst auf der Piazza della Libertà in Castel Gandolfo sprechen. Zum Sport in der Formel 1 WM geht es heute in Silverstone weiter. Jungster Kimi Antonelli könnte seinen 6. Saisonsieg feiern, ORF-Sportreporter Gerhard Prohaska.
4: Ja, bis jetzt hat in Silverstone alles im Griff. Sprintsieg, Pole Position, da kann man leicht lachen.
5: Yeah, no, I'm very happy. Very happy. Try to finish the job.
4: Und damit biegt Antonelli bei den Konkurrenten die Mundwinkel weit nach unten. Sein Teamkollege George Russell, der hadert auf seiner Lieblingsstrecke mit Rang 4.
6: It's not where I want to be. We've been struggling a lot this weekend with straight line speed. We don't know why.
4: Max Verstappen sieht sich aussichtslos auf Rang 7.
7: Ja, ohne viel Hoffnung eigentlich.
4: Damit droht Antonelli heute die einzige Gefahr von Ferrari. Charles Leclerc auf Rang 2 ortet einen Aufwärtstrend.
8: We've worked, I think, really, really well.
4: Und auf Startplatz 3 lauert Lewis Hamilton, der seinen 10. Sieg in Silverstone im Fokus hat.
2: ORF 1 überträgt das Rennen ab 16 Uhr live. Das waren die Nachrichten mit Eva Maria Fohn. Zum Wetter.
9: Popolne bo na Koroškem menjaje sončno, pa tudi oblačno. 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
1: Im Studio Eva-Maria Fuhm. Die strategische Gasreserve in Österreich soll um 2 Jahre verlängert werden. Das hat die Regierung beschlossen. Morgen berät dazu der Nationalrat. Die Gasreserve gibt es seit Beginn des Ukraine-Kriegs im Jahr 2022. Sie soll sicherstellen, dass in Österreich genug Erdgas gelagert ist, wenn internationale Lieferungen ausfallen. Mehr von Peter Dasser.
2: Im Vergleich mit anderen Ländern Europas hat Österreich besonders große Gasspeicher. Das sind in der Regel leer geförderte ehemalige Gasfelder im Boden, etwa in Oberösterreich oder in Niederösterreich. In solchen Lagerstätten befindet sich derzeit die strategische Gasreserve der Republik. Sie umfasst 20 Terawattstunden, was ungefähr dem Verbrauch von 2 Wintermonaten entspricht. Allerdings kostet diese Einlagerung laufend Geld, pro Jahr etwa 120 Millionen Euro. Bisher war die Lagerung bis April 2027 gesichert, nun wird sie um 2 Jahre bis ins Jahr 2029 verlängert. Die Kosten dafür sind auch bereits im Doppelbudget veranschlagt.
1: Im Iran findet heute der 2. Tag der Trauerfeierlichkeiten für den getöteten Machthaber Ayatollah Ali Khamenei statt. Zehntausende Menschen haben bereits von dem obersten geistlichen Führer Abschied genommen. Sein Sarg ist im Mosalla-Moscheen-Komplex in Teheran aufgebahrt. Khamenei war vor 4 Monaten bei einem US-Angriff getötet worden. Seit Wochen beschäftigt eine PFAS-Verunreinigung die Bewohnerinnen und Bewohner von Mannswörth im Bezirk Bruck an der Leitha in Niederösterreich. Die sogenannten Ewigkeitschemikalien waren zunächst in Hausbrunnen nachgewiesen worden. Jetzt wurden sie bei einer privaten Untersuchung auch im Leitungswasser eines Anrainers gefunden. Thomas Koppensteiner informiert.
3: Die Ewigkeitschemikalien dürften aus Feuerlöschschaum stammen, der auf dem Gelände der OMV-Raffinerie in Schwechat verwendet und ins Grundwasser gelangt sein soll. Den betroffenen Anrainern wurde geraten, ihr belastetes Brunnenwasser nicht mehr zu verwenden und auf das öffentliche Leitungswasser umzusteigen. Ein Bewohner von Mannswörth hat dieses Leitungswasser nun auf eigene Kosten untersuchen lassen. Das Ergebnis? Knapp 20 Nanogramm PFAS pro Liter. Das liegt zwar deutlich unter dem EU-Grenzwert von 100 Nanogramm. Umweltchemiker Helmut Burtscher-Schaden von der Umweltschutzorganisation Global 2000 verweist aber auf deutlich strengere Richtwerte in Ländern wie Schweden und Dänemark. Er warnt vor möglichen Gesundheitsrisiken bei einer langfristigen Belastung. Die OMV betont hingegen, dass das öffentliche Trinkwassernetz nach den bisherigen Untersuchungen nicht betroffen sei. Ein vom Unternehmen beauftragter Umweltmediziner sieht derzeit keine akute Gesundheitsgefahr.
1: Das Ölkartell OPEC Plus will mehr Öl in den Markt pumpen. Im August werde die Produktion um täglich 188.000-fach ausgeweitet, teilte die Staatengruppe mit. Zugleich behielten sich die 7 Länder vor, den Produktionszuwachs je nach Marktsituation zu beschleunigen, auszusetzen oder rückgängig zu machen. Das waren die Nachrichten mit Eva-Maria Fuhn. Zum Wetter.
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1: Herzlich willkommen zum Journal um 5, das sind die Themen. Mieter sollen Klimaanlagen schneller einbauen können, verlangt jetzt auch Umweltminister Totschnig. Und Trauerfeier im Iran ohne neuen obersten Führer. Im Studio Eva-Maria Fohn. Auch wenn es derzeit etwas kühler ist, die jüngste Hitzewelle hat vielen zu schaffen gemacht. Der Einbau von Klimaanlagen in Mietwohnungen scheitert aber oft an rechtlichen Hürden. Vizekanzler SPÖ-Chef Babler bekommt jetzt für seinen Vorschlag, das zu ändern, in der ORF-Pressestunde Unterstützung von Umweltminister Totschnig von der ÖVP. Hans Bürger fasst zusammen.
2: Laut einigen Meteorologen rollt die nächste Hitzewelle auf Europa zu. Als eine mögliche Maßnahme sieht Totschnig wohl eher selten einen Vorschlag des SPÖ-Chefs.
3: Der Vizekanzler hat es angesprochen, nämlich, dass man im Bereich des Wohnungseigentumsgesetzes, im Bereich des Mietrechtsgesetzes hier Maßnahmen setzen will, um beispielsweise die Möglichkeit zu schaffen, eine Klimaanlage mehrgeschossig im Wohnbau einzurichten.
2: Wenig Freude hat die Wirtschaft mit einer weitgehenderen Kennzeichnung von Lebensmitteln. Minister Totschnig bleibt aber dabei.
3: Es geht darum, ein System zu etablieren, wo der Konsument sieht ganz klar, woher kommt das Lebensmittel.
2: Das Dieselprivileg für Landwirte überlebt auch im neuen Doppelbudget, was Totschnig verteidigt.
3: Wir haben die Situation in Österreich, dass wir den zweithöchsten Dieselpreis in der gesamten Europäischen Union haben.
1: Sagt Umwelt- und Landwirtschaftsminister Totschnig. Die Staatsanwaltschaft Leoben ermittelt wegen nationalsozialistischer Wiederbetätigung und versuchter schwerer Körperverletzung. Im Visier sind zwei Mitglieder der rechtsextremen identitären Bewegung und ein ehemaliger FPÖ-Parlamentsmitarbeiter. Sie sollen am Rande eines Burschenschaftstreffens einen Taxifahrer misshandelt und den Hitlergruß gerufen haben. Seit Freitag laufen die offiziellen Trauerfeierlichkeiten im Iran für den Ende Februar getöteten geistlichen Führer Ayatollah Ali Khamenei. Das iranische Regime erwartet in der einwöchigen Zeremonie bis zu 20 Millionen Menschen, die Abschied nehmen wollen. Einer fehlt allerdings, Khameneis Nachfolger, sein Sohn Mojtaba. Teresa Kulowitz.
4: Hunderttausende Menschen sind auf den Aufnahmen in der Musalla, dem riesigen geistlichen Zentrum in Teheran, zu sehen. Sie beten zu den vor ihnen erhobenen Särgen auf einem großen Altar. Videos, die vom Iran nach draußen dringen, zeigen Menschen, die noch immer fassungslos über den Tod von Ayatollah Ali Khamenei Ende Februar sind. Der Mann, der den Iran 37 Jahre lang mit eiserner Faust regiert hat. Khamenei wird als Märtyrer gefeiert. Eine Erzählung, die das iranische Regime vorantreibt. Auch die noch lebenden Spitzen des Regimes sind heute anwesend. Wer allerdings fehlt, ist Khameneis Nachfolger, sein Sohn Mojtaba. Eine Abwesenheit, die neuerlich Fragen nach seiner Gesundheit aufwirft. Denn seit er Anfang März zum obersten geistlichen Führer ernannt wurde, hat ihn die Öffentlichkeit nicht zu Gesicht bekommen.
1: Russland und die Ukraine haben sich erneut mit gegenseitigen Angriffen überzogen. Die Ukraine griff den russischen Militärflughafen auf der besetzten Halbinsel Krim sowie wichtige Verkehrswege für den russischen Nachschub im Donbass an. Russland nahm erneut Ziele in der ostukrainischen Großstadt Kharkiv ins Visier. Eine Person soll dabei getötet worden sein. Nach einer Gasexplosion in einem Einfamilienhaus in Wien-Floridsdorf ermittelt die Polizei gegen den 93-jährigen Bewohner. Er wird verdächtigt, die Explosion mutwillig herbeigeführt zu haben. Bei der Explosion wurde der Mann schwer verletzt. Auch 8 Anrainer wurden verletzt. Nicola Koratzer informiert.
5: Die nächtliche Explosion hat die gesamte Siedlung in Großjedlersdorf erschüttert.
6: Ich dachte, es ist ein Erdbeben.
7: Dann hat man gesehen, eine Riesenwolke, die dann rötlich geworden ist durch den Brand.
5: Ein Großeinsatz für die Blaulichtorganisation, an so Polizeisprecher Philipp Haslinger.
8: In weiterer Folge wurde dann aus dem Keller des völlig zerstörten Hauses ein 93-jähriger Mann herausgeholt. Er war noch am Leben, hat aber Verletzungen erlitten.
5: Schnell stand der Mann im Verdacht, die Explosion vorsätzlich herbeigeführt zu haben. Im Keller sei mutmaßlich an Gasleitungen manipuliert worden.
8: Dementsprechend wurde auch bereits hier die Festnahme von Seiten der Staatsanwaltschaft angeordnet. Die Kriminalpolizei hat diese bereits umgesetzt und derzeit wird er jetzt im Krankenhaus, wo er sich aufhält, bewacht.
5: Unter den 8 verletzten Nachbarn ein Mann und eine schwangere Frau, die ins Spital gebracht worden sind.
1: Das war das Journal um 5 mit Eva-Maria Fohn.
0: Und nun zu Lisa Nadmesnik und den Kärntner Themen des Tages.
9: Immer noch läuft auf der Turach ein Großeinsatz der Feuerwehren. Ein Autolenker ist dort mit seinem Pkw von der Fahrbahn abgekommen, in den Turacher See gestürzt und untergegangen. Romy Sigurd-Klippstädter mit den ersten Details.
10: Kurz nach 14 Uhr heulen bei der Freiwilligen Feuerwehr Ebene Reichenau die Sirenen. Sämtliche Einsatzkräfte werden zum Turacher See gerufen. Ein Fahrzeug ist dort in den See gestürzt. Als die Feuerwehrleute beim Einsatzort eintreffen, beginnen sie sofort nach dem Pkw zu tauchen. In 5 Meter Tiefe finden die Feuerwehrleute das Auto samt einem Insassen und ziehen das Wrack mittels Seilwinde aus dem Wasser. Die Person wird den Rettungskräften übergeben. Weil die Hecktür des Wagens geöffnet war, gehen die Einsatzkräfte davon aus, dass sich noch weitere Personen im Wagen befunden haben könnten. Verstärkung wird angefordert. Die Einsatztaucher der Berufsfeuerwehr Klagenfurt suchen den See rund um die Unfallstelle ab. Noch kann keine Entwarnung gegeben werden.
9: Zu einem Wohnungsbrand ist es am frühen Nachmittag im Klagenfurter Stadtteil Weidmannsdorf gekommen. In einem Mehrparteienhaus war dort in der Küche ein Feuer ausgebrochen. Die Berufsfeuerwehr und die Freiwillige Feuerwehr Fichtring sind mit 35 Feuerwehrleuten angerückt und konnten den Brand rasch unter Kontrolle bringen. Zum Zeitpunkt des Feuers befand sich niemand in der Wohnung. Mehrere Katzen, die als Haustiere dort gehalten wurden, mussten aber in Sicherheit gebracht werden. Der Schaden, den das Feuer angerichtet hat, dürfte hoch sein. Die Wohnung, die von einer Familie bewohnt wird, kann derzeit nicht bewohnt werden. Die Brandursache ist noch unklar. Brandermittler sind noch mit der Aufklärung beschäftigt. Die extreme Hitze ist vorläufig vorbei, die Trockenheit aber schon wieder ein Thema. Zwar gab es im Juni deutlich mehr Niederschlag als im langjährigen Durchschnitt, die Wasserstände in den Flüssen sind aber deutlich zu niedrig, sagt Johannes Moser vom Hydrographischen Dienst des Landes Kärnten.
11: Wir sind eigentlich wie vor dem großen Niederschlag jetzt im Juni im unteren Bereich mit den Wasserständen und Abflussmengen.
12: Und das wirkt sich unmittelbar auf die Stromproduktion aus. Im ersten Halbjahr haben die 10 Traukraftwerke, die der Verbund betreibt, um gut ein Drittel weniger Strom produziert als im langjährigen Durchschnitt. Während der Bedarf untertags durch die Photovoltaik mehr als abgedeckt werden konnte, musste während der Hitzewelle in den Nachtstunden sogar das Gaskraftwerk im steirischen Mellach in Betrieb genommen werden, erklärt Verbundsprecher Robert Zechner. Ergiebiger Niederschlag ist in Kärnten in den kommenden Tagen nicht zu erwarten.
11: An den Gewässern selbst bewegen wir uns halt auch an sehr niedrigen Abflussmengen und das bedeutet eben für die Wasserkraft auch natürlich, dass die Stromerzeugung eher sehr niedrig ausfällt.
12: So Johannes Moser, mit künstlichen Speicherteichen könne man künftig aber für längere Trockenperioden vorsorgen, rät der Hydrologe. So wurden in den Kärntner Seen in den letzten Tagen Rekordtemperaturen gemessen, die Wasserstände haben sich aber wieder erholt.
9: Ein Bericht von Andreas Kimmerswenger und die Bilder zu den niedrigen Wasserständen in Kärntens Flüssen und Seen sehen Sie heute auch in Kärnten heute ab 19 Uhr in ORF 2 und auch der Unfall auf dem Turacher See wird dort Thema sein. Nach einer bewegten Geschichte beginnt für das Planetarium in Klagenfurt ein neues Kapitel. Nach Insolvenz, jahrelangen Rettungsversuchen und einem umfassenden Umbau wird es nun als Miniversum Teil von Minimundus. Stefanie Schöffmann berichtet.
13: Mehr als 1 Million Euro wurden in den Umbau und die technische Neuausstattung investiert. Das Herzstück, die Kuppel, ist geblieben und zur modernen Projektionsfläche geworden, die Besucherinnen und Besucher auf eine Reise durch das Universum mitnimmt. Sternenhimmel, Planeten und ferne Galaxien sollen für Familien und Schulklassen so noch realistischer und interaktiver erlebbar werden. Geschäftsführer Hannes Guggenberger.
14: Also im neuen Miniversum haben wir die Möglichkeit, zwischen 6 Shows auszuwählen. 4 davon sind wissenschaftlich, 2 davon sind spielerisches Lernen für die ganze Familie und werden natürlich am meisten nachgefragt. Und so haben wir die Möglichkeit, wirklich die Welt der Planeten spielerisch unseren Besuchern näher zu bringen.
13: Die Wiedereröffnung markiert zugleich das Ende einer langen und schwierigen Geschichte. Das Planetarium, das 1977 eröffnet wurde, war jahrzehntelang eine beliebte Klagenfurter Freizeiteinrichtung. Nach einer ersten Insolvenz im Jahr 2014 geriet der Betrieb einige Jahre später erneut in finanzielle Schwierigkeiten. Sinkende Besucherzahlen und fehlende Einnahmen machten einen wirtschaftlichen Betrieb unmöglich. Schon damals wurde eine engere Zusammenarbeit mit den benachteiligten benachbarten Attraktionen Minimundus und dem Reptilienzoo Hab als Zukunftsmodell diskutiert. Mit der Integration zu Minimundus ist diese Kooperation nun Wirklichkeit geworden. Die offizielle Eröffnung des neuen Miniversums findet am 9. Juli statt.
15: Und jetzt noch zu den Wetteraussichten. Einzelne Schauer ziehen durch am Abend und über die Nacht. In vielen Regionen bleibt es aber trocken mit Tiefstwerten zwischen 12 und 17 Grad. Wechselhaft geht es auch morgen Montag weiter. Wolkenfelder können den Sonnenschein immer wieder etwas trüben. Auch einzelne Regenschauer sind dabei im Bereich der Tauern sowie von der Pack bis zu den Karawanken. Die Temperaturen erreichen 23 bis 29 Grad. In 2000 Meter Höhe hat es um 10 Grad. Und in Klagenfurt betrug heute die höchste Temperatur 30 Grad, die tiefste 12. Das entspricht dem langjährigen Durchschnitt. Und das war's, das Radio Kärnten Abendjournal mit Lisa Nadmesnik.
16: Dankeschön, Lisa. 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
4: Einen schönen guten Abend, es begrüßt Sie herzlich Maria Alraune Hoppe zu dieser Sendung Hauptsache Ordnung. Ein bunter Mix aus verschiedenen Beiträgen, zusammengetragen an unterschiedlichsten Orten. Das ist meine 30. Sendung in der Reihe Wundersame Geschichten. Feiern wir gemeinsam mit einem Augenzwinkern. Hauptsache Ordnung, Inspirationen zum Weiterdenken.
5: Mein Name ist Donda Lamberti, ich bin Schriftstellerin und ich arbeite gerade an einem Buch über eine Linde, eine 500 Jahre alte. Und wenn du mich so fragst über das Thema Ordnung, dann muss ich sagen, der Baum hat auch seine Ordnung.
4: Vielleicht brainstormen wir einfach, was für Ordnungen uns sonst noch einfallen.
5: Inwiefern, dass er einfach nach einem System der Natur funktioniert. Wir erkennen ihn auch aufgrund dieser Ordnung und Zuordnung. Also wir wissen, dass das eine Linde ist und trotzdem hat der Baum auch also seine Freiräume,
6: einfach dann durch der Haushalt
5: Individualität entsteht. Das ist so ein Ort, wo ständig gerungen wird um seine Lebensgeschichte, durch seine Freiheit auch irgendwo in dem System Ordnung und Chaos. Lebensmittel haben ihre eigene Ordnung, dann das Büro, also das ist gleichzeitig bei mir Ordnung. Also als Ordnung macht schon seinen Sinn, aber ich glaube, man muss auch immer die Lücken sehen, gerade in der Kunst.
4: Die Lücken?
5: Die arbeiten auch mit Ordnung. Allein die Buchstaben sind ja ein Ordnungssystem und trotzdem werfen wir sie mit jedem Wort. Ich war gerade 6 Monate in Griechenland. Wir verwenden nicht plötzlich einen
4: Ordnung des Buchstabensalates, was man wieder zum grünen oder sonstigen Salat zählen könnte.
5: Auch ein Zustand ist es ja auch. Wir ordnen, indem wir die Welt
6: deuten. Ich habe sehr viel in Griechenland so
5: Komposition fällt mir auch
6: und ein. Das war dann auch manchmal sehr lustig, wenn wir gewusst haben, das kann jetzt
5: Ordnung,
6: nicht stimmen.
5: Ordnung.
4: Und die Hauptsache Ordnung, das ist natürlich dann noch mal was anderes, nicht? Also ich höre immer wieder Leute sagen, Hauptsache ich habe Ordnung daheim.
5: Ja, das ist das, dass sie das erkennen, was sie ihr Zuhause wieder erkennen, sonst
6: fühlt sich vielleicht fremd,
5: da fühlt sich wer andere aus.
6: Also ich glaube, orientieren kann,
5: hat auch irgendwas mit Erkennen von,
6: gehen die so miteinander um alles,
5: sie schwitzen. Das würde man vielleicht
6: sagen. Das betrifft bei den Leuten wahrscheinlich auch die Vorgesetzten
5: zueinander. Ordnung in den Beziehungen, das haben die Menschen doch auch sehr gern. Die Ordnung hat ja immer Lücken, wo man ausbrechen kann. Und dort gehört die Kunst hinein, glaube ich. Also man muss nicht die Ordnung irgendwie aufbrechen. Manche tun das rebellisch, ich mache die Ordnung, ich bringe alles durcheinander. Aber spannender finde ich es fast, das einfach sein zu lassen und nach diesen Lücken zu suchen, wo wo was die Kunst ihren Platz findet, braucht. Sondern also, gibt es überall. Ja, weil die Ordnung eben nicht perfekt ist, haben wir dadurch auch sehr viel Raum zur Verfügung, auszudrücken.
4: Kaum hast du das Gefühl, du fasst etwas und weißt jetzt, was Ordnung ist, schon entwischt es dir wieder.
5: Ja, weil wir die Lebendigkeit, das macht ja auch, dass das entwischt, macht ja erst die Lebendigkeit. Wenn alles immer in seiner Ordnung wäre, würde ja nicht einmal eine Pflanze wachsen. Oder da kann ja nichts, muss es, da müsste ja alles so bleiben, wie es ist. Es wäre Stillstand. Die perfekte Ordnung ist Stillstand.
4: Hans Haider, Erinnerungskultur Villach. Hallo, grüß dich,
7: servus,
4: Hans,
7: servus.
4: Maria Hoppe, servus.
7: Ja, ich werde mich bemühen.
4: Wo du aus der Sicht der Sprache des Nationalsozialismus zum Zucht und Ordnung irgendetwas sagen würdest.
7: Das ist die Sprache sehr erschreckend. Wenn man zum Beispiel die Nürnberger Gesetze liest, da stehen solche Wörter drinnen wie wer zur Volksgemeinschaft gehört und wer nicht zur Volksgemeinschaft gehört. Und dann gibt es also solche Vokabeln dann in den Dokumenten. Aber wenn man sich einige Ansprachen durchliest, die gehalten wurden von den Nazis auf den Plätzen, dann haben sie das auch dort gesagt. Sie haben das überall gesagt. Sie haben das in den Zeitungen geschrieben, in den Dokumenten niedergeschrieben und auf den öffentlichen Plätzen gesagt. Also diese grausliche Sprache. Wenn man zum Beispiel die Dokumente von Donis Ferenc durchliest, das handelt es sich um die Germanisierungspolitik in der Untersteiermark, in der Oberklein. Die Slowenen sagen dazu die Entnationalisierungspolitik. Und die 300 Dokumente, die der Donis Ferenc veröffentlicht hat, die hat die grauenhafte Sprache wird da verwendet, von denen, die ausgesiedelt werden, umgesiedelt werden, weil sie nicht in die, sozusagen in die deutsche Landschaft passen, die müssen herangesiedelt werden. Das ganze Vokabular von umsiedeln, absiedeln und ansiedeln von irgendwelchen Völkerschaften, um sozusagen ein deutsches Land zu erzeugen, also eine deutsche Stämme. Unter Anführungszeichen natürlich, weil das ist ja sowieso Pseudowissenschaft.
4: Wie hat man in der damaligen Zeit geschaut, dass Hauptsache Zucht und Ordnung oder irgendwas bei Zucht?
7: Ich kann da nicht viel sagen. Also erstens habe ich in dieser Zeit ja nicht gelebt. Aber ich habe natürlich Eltern gehabt und Verwandtschaft gehabt, die genau diese Zeit miterlebt haben. Diese Zeit der Zucht und Ordnung. Und das ist natürlich weiter übertragen worden. Das ist keine Frage. Diese Erziehung, die bricht dann ja. Mir hat sie nicht besonders geprägt, muss ich ganz ehrlich sagen. Und das hängt eigentlich damit zusammen, dass ich bin in Berlin 1943 auf die Welt gekommen. Ein Bruder ist 1939 auf die Welt gekommen, der andere ist 1944, alle in Berlin. Und das waren ja chaotische Zustände in Berlin, grauenhafte Zustände. Und so. Und meine Mutter war ja Berlinerin. So, und dann ist Ende 46 nach Kärnten, weil mein Vater war von da. Sie hat nicht gewusst, wo der Vater ist, aber sie hat gedacht, sie fährt einfach zur Schwiegermutter. Wir waren sehr arm, aber es waren rundherum alle Menschen arm. Und das war die Nachkriegszeit. Es war ein Lebensmittel geworden. Wir sind zu den Stellen gegangen, wo man Kleidersammlungen, wo man irgendwas kriegt, Schuhe und so weiter für uns Kinder und so. Und meine Mutter war natürlich froh, wenn wir einfach nicht zu Hause waren. Wenn wir im Hof unten waren, bei den anderen Kindern oder irgendwas anders gemacht haben, nur nicht oben, nur nicht in dieser irrsinnig engen Wohnung. Und dadurch bin ich irrsinnig frei aufgewachsen. Irrsinnig frei, ne? Weil unter uns Kindern hat es diese Ordnung nicht gegeben. Bin in die Schule gegangen, ich kann mich nur erinnern, in der zweiten Klasse Volksschule, glaube ich, wenn sehr, sehr warm sind wir noch barfuß in die Schule gegangen, also bloßfüßig, wie man bei uns sagt. Das ist dann verboten worden. Dann ist der Direktor vorne gestanden beim Eingang der Volksschule und hat geschaut, dass jeder erstens Schuhe anhat und dass die Schuhe geputzt sind. Ja? Viele haben so eine Art Gummistiefel angehabt. Wenn wir jetzt in die Schule gegangen sind und gerade geregnet hat, haben wir Kinder sind in die Wasserlocken eingesprungen. Das hat uns gefallen, wenn das Wasser spritzt. Und dadurch sind die Stiefel völlig dreckig geworden. Und dann haben wir gemerkt, es wird der Direktor sagen, weil der wird beim Eingang stehen und mit uns schimpfen, wenn wir dreckige Stiefel haben. Dann sind wir noch einmal ins Wasser eingestiegen, damit alles überdeckt wird. Aber wenn das trocknet, dann sieht man wieder alles, nicht? Wie du weißt. Und dann hat der Direktor hat das natürlich überriesen, dann gesagt zu uns, ja, stell dich auf die Seiten her, warte mal, bis die Stiefel trocken sind. Und dann hat er uns entweder heimgeschickt, damit wir die Stiefel also schön putzen oder eben das heruntertun und oder wir sind eingesperrt worden. Damals war es sehr üblich einzusperren. Nicht? Nach der Schule noch 2 Stunden weiter sitzen und so Sachen. Und meine persönliche Einstellung zur Ordnung ist sowieso die, dass ich nicht sehr ordentlich bin. Meine persönliche Erfahrung ist auch die, dass die Menschen nicht sehr pedantisch sind und so pitzelig sind, sind unangenehme Menschen für mich. Ich habe lieber, wenn ein Mensch irgendwie so freizügig ist. Mehr kann ich dazu eigentlich im Moment jetzt nicht so.
8: Die Mauern.
7: In Villach haben wir ja sehr viel mit der Nazizeit beschäftigt. Vor allem, weil die Erinnerungskultur in Kärnten einfach eine schreckliche Erinnerungskultur war. Ich habe natürlich gewusst, es war ja nicht schwer zu wissen, nicht? Dass die Zeit anders war, als das in den Festreden dargestellt wurde. Dass der Heider sogar sagen hat können, die SS hat für die Demokratie gekämpft oder sowas ähnliches am Ulrichsberg. Nicht? Und das waren eigentlich unerträgliche Sätze. Nicht? Und dann habe ich erfahren, dass unsere Sekretärin als Jugendliche mit 16 Jahren von der Gestapo verhaftet worden ist mit ihrer Mutter und die Mutter ist dann in Graz geköpft worden wegen Widerstand gegen die Nazis. Nicht? Also das ist eigentlich eine längere Geschichte. Und ich war damals Lehrer. Das hat mir irrsinnig Angst gemacht, mich mit denen zu beschäftigen. Nicht? Und dann habe ich die alten Lehrer reden gehört über Russland. Und überhaupt die alten Leute. Das waren dann immer so Höllengeschichten. Weil damals waren sie jung und stark und das waren teilweise, wenn man sich die Geschichten genau hingehört hat, waren sie grauenhafte Geschichten. Ganz grauenhafte Geschichten. Und das hat mich dazu bewogen, in Villach genauer zu schauen. Und dann habe ich eben das initiiert mit einem Verein, dass die Vergangenheit auseinandersetzen. Und da haben wir unzählige öffentliche Veranstaltungen gemacht. Und die mit den Schülern da angearbeitet oder die Schüler viel erzählt. Ich meine, war ja damals Lehrer vom Gymnasium. Ich habe Physik und Mathematik unterrichtet. Natürlich war das meine Hauptaufgabe, Physik und Mathematik beizubringen. Oft einmal habe ich gesagt, ich erzähle gleich einmal eine Geschichte. Nicht? Wenn ich erfahren habe vom Pogrom, dass da gleich das Haus, was man, wenn man von einem Fenster ausschaut, ein Haus sieht, das an Juden gekehrt hat, zum Beispiel in Weißberg, es war noch da, und die über sein Schicksal erfahren haben, was ihm passiert ist während des Novemberprogramms, dann habe ich einfach einmal eine kurze Geschichte erzählt. Naja, von einer Viertelstunde. Die Sache ist, die ich aber immer, jahrelang, habe ich ehemalige KZ-Häftlinge eingeladen. Da habe ich 11 Stunden gehabt, 11 oder 12 Jahre lang jedes Jahr den Jüssen Hermann Lang eingeladen, der Auschwitz ist, also im Spanienkämpfer und Kommunist war. Und außerdem ein sehr gescheiter Mensch. Und er hat dann den Schülern also diese Zeit aus eigenem Leben geschildert. Also so bin ich eingewachsen in diese Sache. Und das dem ist dann, und da hat man natürlich lang kämpfen müssen, weil das wollte die Stadt am Anfang ja nicht machen, ist ein Denkmal der Name in Villach entstanden, wo also die Opfer oben stehen, die von den Nazis ermordet wurden. Es ist sozusagen ein Denkmal, wo nicht nur Widerständler oben stehen, sondern auch reine Opfer. Wie zum Beispiel NS-Euthanasie-Opfer. Oder die einfach deswegen umgebracht werden, weil sie so waren, wie sie waren. Die, was auf der Welt waren, wie man so sagt. Nicht? Also deutsches Blut muss da her. Nicht? Und das Nicht-Deutsche ist minderwertiges Blut, muss ausgemerzt. Ja? Unreinen Blutes. Also aus diesen Vokabeln. Ja? Das ist grauenhaft.

0: Grüß euch Gott, meine lieben Absolventinnen und Absolventen des Matura-Lehrgangs 1966 am Humanistischen Gymnasium, dem sogenannten Eckermann-Gymnasium in Klagenfurt. Wir haben heute unser 60-jähriges Matura-Treffen. Ich habe mir gedacht, ich nütze das jetzt, um euch zu fragen und zu bitten. Ich mache bei Radio Agora, dem zweisprachigen Radiosender, seit 2023 im Oktober eine Radiosendung mit dem Titel Wundersame Geschichten. Und ich habe jedes Mal ein anderes Thema. Und dieses Mal passt vielleicht für diese Runde. Weil der Alois Sticker zum Beispiel hat ja eine wunderbare Einladung gemacht. Bitte einen Sonderapplaus und die Uli zusammen. Und wer noch? Die Gitti, wenn das nicht einer macht, dann kommt das nicht zustande. Und warum ich auf dieses Thema gekommen bin, weil irgendjemand gesagt hat, der Bekannte von mir, Hauptsache Ordnung. Lieber Herr Ober, darf ich Sie auch was fragen? Sie servieren uns so toll das Essen. Bei Ihnen ist ja das Motto auch Hauptsache Ordnung.
1: Ja, Ordnung ist das halbe Leben.
0: Okay, und wenn Sie das so schupfen wie hier, so toll, dass Sie alle so schnell bedienen und freundlich, was gehört da noch alles dazu?
1: Ja, Teamwork.
0: Okay, also Hauptsache Ordnung ist auch Teamwork.
1: Würde ich schon sagen, ja.
0: Vielen Dank.
1: Gerne, danke.
0: Darf ich das einbauen?
1: Sehr gern, danke.
0: Also ihr seht, so spontan machen das gehen. Also Hauptsache Ordnung, das hat in mir was klingeln lassen. Vielleicht magst du anfangen, lieber Alois, weil du so eine schöne, ordentliche und wohlgestaltete und wunderschön formulierte Einladung geschickt hast.
2: Man sagt, Ordnung ist das halbe Leben, aber ohne Ordnung geht das Leben auch weiter.
3: Ich muss dem Alois zustimmen, ja. Mir ist es auch gelungen, meine Unordnung im Leben in eine einigermaßen gelungene Ordnung zu stellen. Ich hoffe, es gelingt mir weiterhin.
0: Bitte Ernst.
4: Also ich bin der Herr Ernst Seelinger und ich habe mein Leben so geordnet, dass ich das ganz unordentlich zufälligerweise gefunden habe. Aber es ist trotzdem so gelaufen, als wenn es geordnet wäre. Wie kommt das zustande? Das war schon mein Beitrag.
5: Ordnung ist sehr hilfreich, das spart man sich das zu.
0: Du bist ja vom Beruf her, hast du viel mit Ordnung zu tun.
5: Schon, ja.
0: Wie denn? Magst du es erklären, was das ist, was du für einen Beruf hast?
5: Steuerberatung. Das Ablegen der Belege.
0: Da muss ja sehr viel Ordnung sein, damit alles passt.
5: Ja, ja. Gut, sehr. Wenn was durcheinander gerät, ist das eine Katastrophe.
6: Ja, Mann.
7: Du auch nicht. Die Elfi kann so gut reden.
8: Was da? Magst du nichts sagen? Du bist die Schriftstellerin.
9: Ja. Hauptsache mein Chaos und dann erst Ordnung.
8: Am meisten Ordnung ist auf katholischen und evangelischen Friedhöfen. Dort heißt es auch Friedhofsordnung und beschreibt Ordnung.
10: Das ist heraufgeholt. Das ist der Kühlschrank.
11: Beate will, das Genie überblickt das Chaos. Nur der Kleingeist hält Ordnung. Und aus diesem Grund fühle ich mich fast als Genie. Ich bin künstlerisch tätig und es ist sehr unordentlich in meiner Werkstatt. Aber ich finde alles, was ich brauche. Danke.
0: Bärbel, ein Wort.
12: Ich fürchte mich immer ein bisschen vor der Ordnung.
0: Inwiefern?
12: Dass ich dann vielleicht nichts mehr finde, wenn ich Ordnung habe.
0: Wunderbar. Darf ich das noch weitergeben?
2: Also mir hat man in meiner Jugend gesagt, halte Ordnung, übe sie. Ordnung spart dir Zeit und Mühe. Ob das so richtig war, bin ich bis heute nicht sicher. Vielleicht war es ein Irrtum.
13: weiter.
0: Max, also ich muss ehrlich gestanden sagen, dass ich erstaunt bin, dass sich so wenige von euch getrauen, was zu sagen.
11: Ich sag deswegen nichts, weil ich mir nicht sicher bin, ob Ordnung wirklich die Lösung für alles ist.
0: Es ist ja auch eine Provokation, der Titel. Sehr bewusst. Meine Titel sind immer so, dass sie eine Einladung sind, Statements abzugeben, und die sind sehr, sehr unterschiedlich. Das macht es bunt. Also wer will noch? Komm bitte, du hast was zu sagen, Birgit.
9: Ich habe nichts zu sagen. Was heißt Ordnung? Ordnung gibt es auf vielen Ebenen, aber was heißt das wirklich? Ja, wie will ich Sachen in die Reihe bringen oder wie will ich Sachen zusammenstellen? Es gibt so viele Möglichkeiten, es zu machen. Und das ist viel wichtiger, als irgendwie eine Vorschrift nachzugehen. Wieso willst du mich zu so einer Aussage bringen? Ich bin nicht...
0: Weil ich der Meinung bin, dass du eine Aussage treffen könntest.
9: Ich kann keine Aussage treffen für niemanden, weil jeder Mensch ist ganz anders. Und jeder Mensch versteht immer was anderes. Was richtig, was falsch ist, was Ordnung ist, was nicht Ordnung ist. Verstehen die Menschen alle unterschiedlich.

0: Also mein Name ist Stefan Jäger, bin Chefinspektorin in der Bundespolizeidirektion und bin im Referat für Community Policing und Bürgerbeteiligung. Und wir führen im Referat auch gemeinsam sicher mit unserer Polizei. Das ist rein die Bezeichnung für das österreichische Community Policing Modell. Community Policing ist international sehr bekanntes Mittel der Polizei und gehört einfach zur modernen Polizeiarbeit dazu. Moderne Polizeiarbeit stützt sich nicht nur auf Repression, also klassisch die Aufklärung von Kriminalität und Straftaten, sondern setzt da sehr stark auf Prävention und eben auf Community Policing, das heißt auf Bürgerbeteiligung. Die Idee dahinter ist, wie schafft man es, Menschen in das Thema Sicherheit zu bringen, weil Sicherheit und dementsprechender Ordnung nicht nur ein reines Thema der Polizei sein kann und ist, sondern eben ein gesamtgesellschaftliches Thema ist. Und da versuchen wir, gut auf Bürgerkontakte zu setzen, auf Sicherheitspartnerschaften zu setzen und Menschen in das Thema Sicherheit zu bringen. Wir arbeiten in ganz, ganz verschiedenen Bereichen. Aber die Idee ist auch so ein bisschen, dass das subjektive Sicherheitsgefühl in Österreich, gibt es Erhebungen dazu, weit schlechter ist, als es jeder Kriminalstatistik rechtfertigen würde. Und wir versuchen so ein bisschen herauszufinden, warum ist das so? Warum fühlen sich Menschen wirklich schlechter oder unsicherer, als es tatsächlich die Statistik rechtfertigen würde? Und ein Gedanke, den wir da versuchen zu verfolgen, ist, wenn etwas unbekannt ist, wenn ich nicht weiß, wie ich mich verhalten soll, habe ich ein deutlich schlechteres Gefühl, als ich habe Handlungssicherheit. Whenever. Und wir haben beispielsweise Sicherheitspartnerschaften mit Supermärkten, wo wir auch mit Mitarbeitenden arbeiten. Und auch da versuchen wir durchzugehen, was könnte es für Problemstellungen in den Märkten geben und wie konnten sie sowohl die Unternehmen als auch die Mitarbeitenden selbst auf solche Situationen vorbereiten. Und das fängt bei ganz banalen Geschichten an, wie es gibt Aggression, wenn die Kassierin einen Kunden oder eine Kundin auffordert, die Tasche vorzuweisen. Polizeilich gesehen nehmen wir das Thema so ein bisschen weg von einer einzelnen Person und sagen jetzt so, wie es gerade eine Maßnahme gibt, die alle Menschen hier in dem Bereich betreffen. Und genauso könnte das auch die Supermarktkassierin machen, zu sagen, mein Auftrag ist, jeder fünfte Kunde, der da jetzt zur Kasse kommt, muss kontrolliert werden. Und deswegen bitte ich Sie, mich jetzt kurz in Ihre Tasche schauen zu lassen, so die Akzeptanz von so Maßnahmen zu erhöhen. Mit solchen Themen sind wir auch konfrontiert und da versucht man eben das Wissen, das auch so ein bisschen polizeilich gibt oder Zugänge, die es polizeilich gibt, auch an andere Personen weiterzugeben. Whenever. Aber wenn man jetzt so in Bereiche schaut, vielleicht Obdachlosigkeit oder Parkanlagen, wo sie Personen versammeln, die dort Alkohol konsumieren. Das sind oft gar keine verbotenen Dinge. Also es ist nicht verboten, obdachlos zu sein. Im Gegenteil, da steckt ja sozial oft ein Problem dahinter. Dennoch schafft es bei den Menschen rundum Unsicherheit. Und wir als Polizei sind dann die Ansprechpartner oder Ansprechpersonen, wenn es um Unsicherheit geht und werden dorthin gerufen. Und jetzt können wir natürlich fünfmal dort einen Funkwagen hinschicken oder unseren Streifenwagen hinschicken, der dann von mir aus auch noch eine Personenkontrolle macht und feststellt, ja, die trinken dort halt Alkohol oder dort ist jemand, der keine Wohnung hat und deswegen im öffentlichen Raum sie aufhält, aber der macht grundsätzlich nichts Verbotenes. Trotzdem wird das Sicherheitsgefühl der Menschen nicht wegnehmen, wenn man sagt, okay, vielleicht etabliert sich da gerade ein bisschen eine Szene oder es gibt dann nur Verschmutzungen und schlechte Beleuchtung. Dann können wir jetzt sagen, ja, das sind alles keine polizeilichen Probleme. Dann werden wir das aber wahrscheinlich nicht los oder es wird das Problem so lange wachsen, bis doch dort irgendwas polizeilich Relevantes passiert. Und da sagen wir mit gemeinsam sicher, schaffen wir die Möglichkeit, dass unsere Kollegen, Kolleginnen proaktiv auf andere Institutionen und Organisationen zugehen, wie die Bezirksverwaltungsbehörden oder Sozialarbeit, die man da proaktiv anspricht und schaut, wie kann man so ein Thema eben nachhaltig lösen, vielleicht sogar bevor es ein tatsächliches polizeiliches Problem ist. Whenever. Wir versuchen in ganz unterschiedlichen Formaten so Aufklärungsarbeit zu betreiben. Wir erreichen Menschen durch Veranstaltungen, wo wir einfach einen Infostand haben und die Leute kommen können und Fragen stellen können. Wir haben so Aktionen wie Coffee with Cops, wo man auf einen Kaffee zu uns vorbeikommen kann, weil wir sagen, in Österreich redet sie es einfach am leichtesten bei einer Tasse Kaffee. Und das ist eine sehr, sehr niederschwellige Kontaktmöglichkeit. Wir kommen aber auch gern für Sicherheitssprechstunden in Supermarktfilialen, in die Räumlichkeiten von Bezirksvorstehungen, in die Räumlichkeiten von Unternehmen, wo man dann auch vielleicht ein bisschen konkreter auf das eingehen kann, was die Menschen vor Ort brauchen. Und wir haben auch die Möglichkeit, Sicherheitsforen zu veranstalten. Das wäre für Örtlichkeiten oder Bereiche, wo es tatsächlich eine Problemstellung gibt und die Polizei jetzt nicht alleine dafür für Ordnung und Sicherheit sorgen kann. Wir hatten so ein Sicherheitsforum schon mal in einer Parkanlage, wo sie Suchtgiftszene etabliert hat und man hat dann geschaut, wie kann man diese Problematik dort vor Ort in den Griff bekommen. Und das war dann eine Kombination aus, wir oder die Stadtverwaltung versucht, das Gebüsch dort zu kürzen, dass es keine Räume gibt, wo man sie verstecken kann. Es wurde ein bisschen ein Umbau betrieben, dass der Park besser einsehbar war. Die Polizei hat zusätzliche Streifentätigkeit eingebracht. Die mobile Suchthilfe war regelmäßig vor Ort und hat geschaut, wie man die Menschen, die dort konsumieren, erreichen kann, ob es da Unterstützungsangebote für die gibt. Die Sozialarbeit war vor Ort. Es ist nur ein zusätzliches Angebot für Jugendliche in der Umgebung geschaffen worden. Diese Sachen decken wir auch mit einem Sicherheitsforum ab, wo man sich wirklich mit konkreten Problemstellungen beschäftigt. Wir haben da sehr gute Erfolge, die relativ schnell gehen. Und wie gesagt, das sind eben auch so Themen. Es wurde eine zusätzliche Toilettenanlage installiert. Das sind alles keine rein polizeilichen Themen, aber die haben das Problem einfach als großes Ganzes gesehen und nachhaltig dann in Angriff genommen. Und wir haben da immer wieder Evaluierungstreffen nach solchen Sicherheitsforen, wo man schaut, was ist Status quo? Gibt es etwas, was sich entwickelt hat? Wo könnte man noch mehr machen? Wo könnte man jetzt Maßnahmen vielleicht auch reduzieren? Wo man sich einfach abspricht und schaut von verschiedenen Perspektiven, von verschiedenen Seiten auf diese Problematik.
1: Sie machen eine unglaubliche Vernetzungsarbeit auch, oder?
0: Vorrangig unsere Sicherheitskoordinatoren, die diese Vernetzungsarbeit betreiben. Die Sicherheitskoordinatoren sind in den Stadt- und Polizeikommanden zuständig für Community Policing. Und auf jeder Polizeiinspektion gibt es dann einen Sicherheitsbeauftragten. Die Sicherheitsbeauftragten kümmern sich eben wirklich um diese regionalen Problemstellungen, Beschwerden und so weiter. Das heißt, wir decken mit dem Community Policing und mit all diesen Möglichkeiten, die wir im Community Policing haben, wirklich ganz Österreich ab, bis ins letzte, kleinste Eckerl. Mein Zugang ist, dass eine sichere Gesellschaft von uns allen ausgeht und dass eine sichere Gesellschaft bedeutet, dass man hinsieht, dass man darüber spricht und dass man handelt. Und das alles gemeinsam und so gemeinsam für Sicherheit sorgt. Besonders berührend, und das ist für mich ein Musterbeispiel, wie wir Sicherheit gemeinsam gestalten, ist unser Projekt Generationen gemeinsam sicher, bei dem wir am ersten Tag in Schulen gehen und am zweiten Tag in Senioreneinrichtungen. Und am ersten Tag lernen die Schüler, Schülerinnen von uns über Betrugsformen, Betrugsmaschen und sicheres Bezahlen. Und genau dieses Wissen geben die Schüler dann am zweiten Tag an die Senioren und Seniorinnen weiter. Und ich habe erst letzte Woche dieses Projekt umgesetzt und habe dann erfahren, dass manche Schüler nur 3 Stunden geschlafen haben, weil sie so sehr auf die Senioren und Seniorinnen vorbereitet haben, damit die da wirklich ihr Wissen weitergeben können. Und es ist dann auch ein sehr berührender Austausch entstanden, wo es darum gegangen ist, dass die Jugendlichen den Seniorinnen die Handys um- und neu eingestellt haben und man sie gegenseitig was gezeigt haben und die Seniorinnen von ihrer Erfahrung berichtet haben und die Jugendlichen noch ganz aufmerksam zugehört haben. Bei solchen Momenten merkt man einfach, wie gut das gemeinsam funktioniert. Es gibt ganz viele Themen, die sehr berührend sind, weil wir als Polizei sehr, sehr nah am Menschen dran sind und sehr, sehr nah an dem dran sind, was den Menschen bewegt. Und am meisten bewegt halt leider auch oft die Angst. Und deswegen kümmern wir uns um dieses Thema.
1: Ja, vielen, vielen Dank.

0: Hauptsache Ordnung. Einen schönen Abend für alle, die jetzt dazukommen. Ich, Maria Alraune Hoppe, gestalte diese Sendung und führe sie jetzt weiter zu verschiedensten Örtlichkeiten. So in Salzburg bei einer Lesung aus meinem Roman Die verträumte Zeit frage ich verschiedene Menschen, lassen Sie sich von diesem Mix mitnehmen, von den verschiedenen Ansichten zum Thema Ordnung. Liebe Frau Klappacher, Sie haben heute hart gearbeitet. Sie haben eine Veranstaltung organisiert. Hauptsache Ordnung. Was fällt Ihnen da spontan ein?
1: Die Unordnung bei mir zu Hause momentan, weil ich überall anders Ordnung schaffe. Das fällt mir als Erste ein. Und wie beruhigend das ist, wenn alles seinen Platz hat. Ich finde es sehr, sehr wichtig, organisiert zu sein, organisiert zu bleiben. Generell ist das im täglich hektischen Alltag nicht immer so möglich. Und da kommen dann Erfahrungen rein, wo man innehält und sich darauf besinnt, was eigentlich wirklich wichtig ist und schafft ein bisschen Ordnung im Kopf wieder, welche Prioritäten man wo vielleicht setzen kann.
0: Das klingt so irgendwie nach ein bisschen Arbeit.
1: Genau, ja. Das ist natürlich Arbeit. Das macht Arbeit, kann eine ganz, ganz schöne Arbeit auch sein. Und ich meine auch eine sehr beruhigende, wenn man dann Ordnung schaffen kann, Ordnung haben kann und nicht das Gefühl hat, im Chaos zu versinken. Ich würde sagen, der Werksgedanke, wenn man Ordnung geschaffen hat, ist das sehr, sehr belohnend, weil man sieht, was man gemacht hat oder man merkt, dass man weiß, wo was steht. Im Kopf hat alles einen bestimmten Platz vielleicht wieder gefunden. Das ist sehr, sehr schön daran.
0: Haben Sie noch der Welt eine Botschaft mitzugeben aus dem Thema?
1: Es ist nicht schlimm, wenn mal Unordnung herrscht. Lassen Sie die Unordnung herrschen. 3/4 renkt sich von allein wieder ein.
0: Das war kurz und knackig. Danke.
1: Ich weiß nicht, ob ich eine gute Interviewpartnerin bin.
2: Mein Name ist Roland Meierhofer. Ich war in einer evangelischen Pfarrgemeinde Kurator.
0: Was soll ich mir darunter vorstellen, was das für eine Aufgabe war?
2: Das ist der weltliche Leiter einer Gemeinde.
0: Hauptsache Ordnung.
2: Richtig. Struktur und Gemeinschaft ist das Wichtigste in diesem Bereich. Eine Arbeit, die ich gemacht habe in einer Pfarrgemeinde, ist sehr vielfältig. Man hat sehr viel mit Leuten zu tun und man muss die verschiedensten Meinungen irgendwo versuchen zu bündeln in positive Energie. Und es ist oft wirklich schwierig, eine Gemeinschaft zu bilden, weil jeder sagt immer nach dem Sprichwort, mein Hemd ist näher als der Rock. Ja. Das Schwierige ist, die Bedürfnisse der einzelnen Menschen zu erkennen und um diese Bedürfnisse irgendwo in die Gemeinschaft einzubringen. Ich bringe meine Bedürfnisse ein, aber auch natürlich die anderen. In einer Führungsposition muss man vor allem auf die Meinungen der anderen auch hören.
0: Das heißt, Sie haben viel zu tun gehabt eigentlich damit, ein gutes Klima zu schaffen.
2: Schon, das ist richtig. Und es gibt auch hier wieder die Problematik in einer Kirche, dass es Pfarrer gibt oder Amtspersonen und die leiden. Und das auf einen Nenner zu bringen, ist extrem schwierig. Mein Anliegen an diese Welt ist, dass man mehr Verständnis füreinander aufbringt und mehr das Miteinander in den Mittelpunkt stellt, damit sich alle wohlfühlen können und aufeinander zugehen können und miteinander sehr viel Gemeinschaft erleben.
0: Sie, Frau Erika, haben mir gerade erzählt, weil Sie sind so interessiert auf mich zugegangen, dass ich gestehen muss, das hat mir gefallen. Und daraufhin habe ich Sie spontan angesprochen, ob Sie mir jetzt ein kleines Interview geben.
3: Schauen wir, ob wir das zusammenbringen.
0: Meine nächste Sendung hat den Titel Hauptsache Ordnung.
3: Eje, Hauptsache Ordnung. Ja, Ordnung gehört schon zum Leben, aber im Chaos, glaube ich, entsteht mehr.
0: Wie kommen Sie dazu, dass Sie das jetzt so sagen? Sie hatten ja einen Beruf.
1: Ja, ich war in meinem Büro im Sekretariat. Aber eine gewisse Ordnung muss sein, weil sonst würde man die Sachen nicht finden. Und man braucht auch eine gute Menschenkenntnis, würde ich sagen, um auch mit den Mitkollegen eine gute Basis zu finden. Und ich denke, das ist mir ganz gut geglückt, wenn man die Menschen kennt und wenn auch man schon, wenn man reinkommt, schon die Stimmung kennt, wie sie heute drauf sind und so weiter.
0: Aber dann kann ich doch annehmen, dass Sie nicht nur eine Schreibkraft waren, sondern...
1: Unter anderem schon. Die Seele, wie die Seele des Hauses. Ich mag diesen Titel überhaupt nicht, aber eigentlich kommt's hin.
0: Das heißt, die Seele des Hauses, jetzt bin ich natürlich neugierig, welches Hauses?
1: Das ist egal, das trifft mir öfter, dieser Spruch. Warum auch immer, es ist ja so.
0: Okay. Also, das heißt, in Ihrem Büroalltag ist es nicht nur um die Ordnung, Hauptsache Ordnung gegangen, sondern auch um Ordnung, wenn ich das richtig verstehe, in Beziehungen.
1: Würde schon sagen, weil ja das viel zum Klima beiträgt in einem Büro und zur Stimmung und zur gemeinsamen Arbeit und zum Team, wo ich heute oft höre, dass das nicht mehr so funktioniert. Sehr viel Mobbing und so weiter.
0: Mögen Sie noch irgendetwas zusammenfassend sagen, was Ihnen ein Anliegen ist in der heutigen Zeit in Ihrer Pension?
1: Herz und Gefühl ist wichtig, würde ich sagen. Und ein bisschen eigener Verstand vielleicht.
0: Beim Versuch, meinen Bruder Gotthard anzurufen.
4: Hauptsache Ordnung, das ruft natürlich einen Widerspruch hervor, weil Ordnung ist nicht immer das Ideal, und abgesehen davon, dass es verschiedene Levels von Ordnung gibt. Die Geschichte von meiner Möwe Jonathan, der kommt ja ganz pünktlich auf die Minute wie eine innere Uhr um 5:30. Er ist ein süßer Vogel, ein mächtiger Vogel auf der einen Seite, und zwar zu seinem strahlendes Weiß. Der marschiert dann bei mir vorne um seinen Teller herum, hat eine große Wasserschüssel, wo er den Kopf eintauchen kann, Süßwasser, und wartet, bis ich komme. Und ich sehe ihn natürlich schon, und dann sage ich ihm guten Morgen und holt, also Mozzarella bekommt er jetzt normalerweise, Mozzarella-Kugeln, die futtert er ein ganzes Backel spontan weg, und dann verschließt er sich. Kommt aber dann irgendwann später wieder mal vorbei, schaut, ob es wieder was gibt. Aber das ist in der Früh so charakteristisch. Und das, was er so besonders süß macht, was man sich gar nicht vorstellen kann, er steht dann auf einem Bein mit seinen batschigen Füßen, die aus drei Zehen bestehen mit Krallen, da kratzt er sich dann auf seinen Kopf. Das ist ganz witzig, so als ob er irgendwas zeigen wollte, weil ich ganz betrost bin oder so. Aber das ist jedenfalls so, da muss ich immer laut auflachen, weil das einfach so witzig ausschaut. Wie ich so einen Vogel am Kopf kratzen kann. Bin ja köstlich. Für mich ist dieser Begriff Hauptsache Ordnung, er bezieht sich ja nicht mehr auf die staatliche Ordnung, die muss natürlich sein, weil sonst funktioniert das Zusammenleben der Menschen nicht. Nur hat jeder Mensch, meiner Meinung nach, jedes Individuum eine eigene Ordnung, und alles das, was irgendwo, wenn man die Pflanzen alle durcheinander setzt, so wie ich das mache, dann habe ich also ein Glashaus ohne Glas praktisch. So komisch das klingt, aber es ist so. Also mein Paradies hier. Bin also vor 10 Jahren ungefähr ausgewandert nach Kroatien, und zwar in den südlichen Teil. Der Ort ist Tribun, liegt direkt am Meer, ist ein kleiner Ort mit 2000 Einwohnern, wo alles noch irgendwie in Ordnung ist. Wunderschöne Blick auf die Kornati. Ich habe erst im Laufe von 10 Jahren so viele Pflanzen gekauft, habe einen richtigen Urwald geschaffen. Das hängt damit zusammen, dass ich seinerzeit in Schönbrunn immer im Glashaus wohnen wollte, in einem großen Gewächshaus. Das hat mir so gut gefallen, dass ich gesagt habe, da möchte ich wohnen, sowas möchte ich haben. Jetzt habe ich mir das geschaffen, das Glashaus ohne Glas, weil ich brauche das eigentlich nicht. Die Temperaturen sind sehr angenehm und das ist wunderbar. Ich bin einfach glücklich. Kleines Gebäude, aber wenn ich da hier auf meinem Bett liege und da hinausschaue auf meine Terrasse, dann gehört das alles mir. Das ist so, da bin ich zu Hause. Ich habe alles drauf zusammengewürfelt Und das ergibt im ersten Moment eine Unordnung. Die Pflanzen müssen sich erst aneinander gewöhnen, das tun sie aber. Und sie weichen einander aus oder umarmen sich, je nachdem, wie es halt mit dem Zusammenleben funktioniert.
0: Zum Thema Hauptsache Ordnung.
4: Wer Ordnung hält, ist nur zu faul zum Suchen. Mhm. Da gefallen mir an diesem Spruch gefallen mir zwei Sachen nicht. Das eine ist das Nur drinnen. Ich lebe gerne schlampig. Aber so, ich fühle mich wohl, wenn man schlampig leben kann. Diese hauptere Ordnung, das erinnert mich immer an die staatliche Ordnung, an die Polizei. Die muss natürlich irgendwie Rahmenbedingungen schaffen, aber in der Natur gibt es diese Rahmenbedingungen nicht. Da gibt es ein Durcheinanderwachsen, da gibt es Pionierpflanzen, die irgendwie eine Landschaft besiedeln können. Da gibt es verschiedenste Kriterien. Und jedes Individuum hat für sich eine eigene Ordnung. Wenn ich Unordnung schaffe, indem ich da alles umkrempel und frisch was dazusetze, dann habe ich innerhalb kürzester Zeit wieder eine Ordnung. Manche Pflanzen bleiben dann kleiner und manche werden doppelt so groß als ursprünglich vorgesehen. So ist das halt. Das ist auch schön. Mir gefällt das. Also ich liebe das. Das Schönste, was man machen kann, ist die Dankbarkeit zeigen. Und bei dem Moment, wo man sich für etwas bedankt, kommt auch eine innere Zufriedenheit damit. Das geht so parallel dazu.
0: Wolfgang, ich habe eine Bitte, dass du mir für meine nächste Sendung etwas sagst, ganz spontan. Der Titel der Sendung heißt Hauptsache Ordnung.
5: Ja, zur Hauptsache Ordnung fällt mir eigentlich spontan nur das ein, dass Ordnung nicht das wichtigste Lebensprinzip, außer man redet von einer gewissen inneren Ordnung. Die äußere Ordnung muss manchmal dieser inneren Ordnung weichen.
0: Kannst du das beschreiben, was du unter innerer Ordnung verstehst?
5: Das sind die eigenen Bedürfnisse, die Bedürfnisse der anderen und wie man diesen Zielen näher kommen kann. Ein Beispiel, das mir aufgefallen ist,

0: dass man nicht wartet sozusagen, bis alle mit etwas einverstanden sind, sondern dass man einfach ein Projekt fertig macht, dass alle über diesen wichtigen Lebensabschnitt nachdenken und schauen, was eigentlich letztlich das Wichtige im Leben ist. Und das, was letztendlich das Wichtigste im Leben ist, ist sicher das, was bleibt. Und das ist die Erinnerung, die bleibt. Da haben wir einen Klassenkameraden gehabt. Dieser Klassenkamerad hat Naturgeschichte studiert und hat dann in einem Kloster den Gärtner gemacht. Und war seinerzeit ganz zufrieden mit seinem Job, mit allen. Nur wir haben das Gefühl gehabt, dass in ihm mehr drinnen steckt oder gesteckt wäre. Und dann haben wir den Klostergarten angeschaut, den er gestaltet hat. Und haben drüben ein Schild gesehen, das ihm zu Ehren einen Weg benannt hat durch diesen Klostergarten. Und das war ein Holzschild. Und dieses Holzschild habe ich gedacht, naja, eigentlich, er hat sein ganzes Leben lang dafür gearbeitet. Und der Holzschild ist eigentlich ganz was Weniges, wenn man es pekuniär betrachtet. Und dann habe ich darüber nachgedacht, wer von uns in der Klasse würde dann eigentlich so eine Gedächtnisstätte haben, ein Schild, auch wenn es nur noch aus Holz ist. Und da habe ich gesehen, dass das nicht etwas Alltägliches ist, sondern eigentlich etwas ganz Besonderes, dass man die Lebensarbeit von jemandem ehrt, wenn man den Sinn dieser Sache plötzlich versteht.
1: Was dich anzündet, diese innere Ordnung weiter zu verfolgen?
0: Naja, etwas gibt mir sozusagen immer den Antrieb dazu, dass ich diese Sachen alle eben diskutieren kann und dann immer wichtiges Input kriege eben von meiner Frau Loeli, die aber mit mir diesen Weg teilt und weitergeht.
1: Loeli, was sagst du zu dem Thema Hauptsache Ordnung?
2: Ja, für mich ist Ordnung auch sehr wichtig und ich fühle mich ehrlich gesagt nur echt wohl, wenn ich Ordnung habe, sowohl in meinem Geistigen als auch zu Hause. Ich bin einfach unrund, wenn eine Unordnung ist. Das will ich sagen, ja. Aber ich bin mit dem Leben natürlich auch zufrieden, wenn oft einmal eine Unordnung sich einschleicht und die sich nicht so leicht wieder schlichten lässt. Ich bin auch sehr zufrieden und dankbar. Ja, wenn die Unordnung sich nicht in Ordnung umwandeln lässt, dann finde ich einen Weg, dass ich auch damit glücklich bin. Ja, also nicht so ganz, als wenn es Ordnung wäre, aber ja, ich finde.
1: Das klingt ja, als wenn ihr euch gegenseitig immer wieder neue Erkenntnisse verschafft.
2: Ja, natürlich, der Wolfgang ist überhaupt sehr kreativ. Also bei dem ist es immer interessant, egal wo wir sind, ob wir im Auto zur Schwiegermutter unterwegs sind oder sonst wo, es gibt immer ein interessantes Thema. Ja.
1: Da habe ich jetzt einen tollen Beitrag bekommen. Vielen Dank.

Hauptsache Ordnung ist ja wirklich ein breit gefächertes Thema. Das hört man sehr oft von Personen, die sagen Hauptsache in Ordnung, egal was es ist. Das ist einfach so, ich glaube, dass es sehr eine große Phrase ist von vielen Menschen. Hauptsache es ist in Ordnung. Viele Menschen finden sich mit manchen Sachen ab und sagen, naja, im Großen und Ganzen ist es ja in Ordnung und Hauptsache in Ordnung. Gell? Aber was es dann genau ist, bleibt ja wieder im Auge des Betrachters. Ich entscheide immer für mich, was für mich in Ordnung ist. In jeder Situation des Lebens, egal woher es ist. Ich muss immer schauen, dass es passt und ich muss auch schauen, dass in meinem Umfeld für alle Menschen das passt. Ich kann nur nicht in meinem ganzen Leben immer nur auf andere Rücksicht nehmen. Ja? Aber man schaut im Großen und Ganzen, dass es für alle passt. Sonst könnten wir nicht Gastronomie machen, weil wenn wir ganz nur auf jemand Spezielles eingehen würde, weil der eine zum Beispiel sagt, ich möchte dort sitzen, eine da oder eine da, ha, ich möchte auch dort sitzen, das wird halt nicht gehen. Es sind halt nicht alle Tische am Wasser, es sind halt leider ein paar Tische in der zweiten Reihe auch, so wie es im Leben ist. Es ist jeder bemüht, so wie wir sind bemüht, dass es in unseren Gästen alles passt, dass sie zufrieden sind, weil sonst kommen sie ja nicht mehr. Deswegen schauen wir mir, dass es passt. Ja, Sascha Hudelist ist mein Name. Ich mache hier

0: die Betriebsleitung. Hier am Kreuzberger beim ersten Teig den Fischerwirt Con Amore.
1: Vielen Dank.
0: Bitteschön, sehr gerne.
1: Ja, ich weiß nicht, was soll ich da über Ordnung sagen? Du kannst ja überall alles nachlesen.
2: Moment, nein, pass auf. Anni, es ist so, ich habe dich bewusst ausgewählt, weil du bist Juristin.
1: Ja, wie gesagt, ich habe es mit der Ordnung nicht gerade so.
2: Mhm.
1: Bin eher ein chaotischer Mensch.
2: Mhm.
1: Aber deshalb werde ich da über Ordnung nicht wirklich was sagen können. Ich kann nur sagen, das ist das, was ich nicht habe. Was mir fehlt. Also wo ich jetzt gefordert bin, eigentlich dafür zu sorgen, dass Ordnung hergestellt wird.
2: Ja.
1: Also,
2: ja, aber das ist ja eh schon ein wunderbares Statement.
1: Ja, eben. Ich sage aus dem Chaos, also wie heißt das, ohne Chaos keine Ordnung und ohne Ordnung kein Chaos.
2: Mhm.
1: Und Einstein hat das ja auch schon gesagt, dass ex chao.
2: Mhm.
1: Und das ist eben wichtig. Das heißt, in jedem Chaos steckt auch eine Ordnung.
2: Mhm.
1: Und da haben wir ja diese Apfelmännchen.
2: Mandelbrot,
1: ja,
2: der diese wunderschönen Fraktale.
1: Die Fraktale, ich bin ganz fasziniert, weil die zeigen eigentlich, da selbst im größten Chaos in allem ist eigentlich eine Ordnung. Und das ist eine wichtige Botschaft, dass man sagt, wir sind immer in der Ordnung, auch wenn wir im Chaos sind.
2: Na schau, das ist doch unglaublich toll. So
1: ja,
2: hat
1: genau.
2: Das noch nie jemand gesagt, wie du für diese Sendung. Das wär's dann eigentlich auch schon. Das heißt, das Einzige,
1: wunderbar.
2: Was ich...
1: Wunderbar. Das habe ich noch einen guten kleinen Beitrag leisten können.
2: Magst du was zu dir selber sagen?
1: Nein, was soll ich denn sagen? Ich kann gar nichts Besonderes sagen. Ich bin ein praktischer Mensch, gell?
2: Mhm.
1: Ich versuche eben vieles mir in der Praxis zu beweisen, was da immer behauptet wird rundherum. Das heißt, es ist wichtig, dass man alles hinterfragt und man kommt auf wirklich wundersame Ergebnisse, wie du deine Geschichten nennst, dass man dann eben so sich eben auch irgendwo stabilisiert im Leben. Weißt du, es ist wichtig, dass man im Leben Stabilität hat, weil dann kann man mit dem ganzen, mit dieser Unordnung, die rundherum herrscht und auch mit der ständigen Bewegung gut umgehen, wenn man für sich eine gewisse Ordnung gefunden hat.
2: Mhm. Wunderschönes Bild mit dem Apfelbäumchen.
3: Hans Bogensberger.
4: Wir haben ein Thema gehabt, nämlich Licht und Schatten.
3: Ja, interessantes Thema. Wir haben uns da ausgetauscht, weil ich meine, das ist eines der wenigen Themen, das keinen Kompromiss zulässt. Wie ich meine, ist Licht und Schatten etwas, das polarisiert, einerseits Licht oder einerseits Schatten. Und ich meine, dass es keinen Kompromiss hier gäbe.
2: Okay, ja, dem kann ich relativ gut zustimmen. Und das bringt mich zu meinem Thema dieser Sendung. Das Thema heißt Hauptsache Ordnung.
3: Ja, Hauptsache Ordnung. Die Ordnung ist etwas, was uns lebenslänglich irgendwo begleitet, aber uns ab und zu auch im Weg steht, wie ich meine.
2: Das wäre jetzt interessant, wie Sie das erklären können.
3: Ja, Ordnung ist ein Regulativ. Der Mensch lässt sich aber nicht immer in Regulative einteilen. Der Mensch braucht oft auch die Unordnung, wie ich meine. Nämlich, dass er sich selbst entfalten kann, stört ab und zu die Ordnung. Das scheint oft widersprüchlich zu sein, meine ich aber nicht. Die Unordnung ist, und das möchte ich jetzt provokativ bringen, die Unordnung könnte eher das Menschliche sein.
2: Jetzt ist Ihre Frau mittlerweile eingetroffen. Hallo, ich heiße Maria Hoppe. Und ich habe Ihren Mann gebeten, weil wir ins Gespräch gekommen sind über Licht und Schatten, dass er mir einen kleinen Beitrag gibt für meine nächste Radiosendung. Würden Sie auch etwas dazu sagen wollen, zu diesem Thema Hauptsache Ordnung?
5: Die Ordnung fängt schon im Kleinen an. Ich war in meinem Beruf in der Lehre von Kindern tätig Und da habe ich schon festgestellt, dort, wo die Ordnung zu Hause herrscht, dort kommen die Kinder schon mit guten Voraussetzungen in die Schule. Und leider Gottes habe ich feststellen müssen im Laufe meiner Dienstzeit, dass diese Fähigkeit und diese Notwendigkeit immer mehr abhanden gekommen ist. Und wenn ich heute den Erzählungen meiner Tochter lausche, die nach wie vor in diesem Beruf tätig ist, dann muss ich sagen, es ist schade, wie unsere Gesellschaft schon langsam verkümmert. Das macht mir große Sorgen. Und ich weiß nicht, ob es möglich ist, diesen Trend noch einmal rückgängig zu machen. Ich habe das Gefühl, den Leuten geht es zu gut. Sie denken nicht mehr nach über die Werte, über das, was das Leben trägt und was Grundvoraussetzung für ein funktionierendes soziales Gefüge ist. Wir leben ja noch am Land und haben noch die Möglichkeit, im kleinen Kreis, noch in der Nachbarschaft, Gutes vorzufinden. Aber je weiter man hinausschaut und je weiter die Kreise werden, denen man sich zuwendet, desto schlimmer wird es. Ich habe momentan keine guten Prognosen für unsere Gesellschaft. Und was mir ganz große Sorgen macht, das ist das Wettrüsten. Man hört so wenig vom Frieden. Und eigentlich wäre der Friede das Erste, das Wichtigste. Und da stelle ich fest, dass leider Gottes zu viel Geld in das Wettrüsten gesteckt wird, anstatt in die Werte des Friedens. Das war mein Beitrag. Danke.
2: Sie bringen mich natürlich auf die provokante Frage. Beim Wettrüsten ist ja auch eine bestimmte Ordnung dahinter.
5: Na, da spielt das Geld eine Rolle. Die Menschen, die das Sagen haben, die sind bestrebt, möglichst viel Geld in die Rüstung zu stecken. Und das Volk, habe ich das Gefühl, ist in der Zwischenzeit eingeschlafen und denkt nicht mehr darüber nach. Das nimmt das hin, was von oben vorgegeben wird. Und ich denke, der Wandel muss von unten kommen. Von oben kommt er nicht mehr.
3: Ja, natürlich müssen wir aktiv werden. Und zwar, das Aktivwerden beginnt immer in der zwischenmenschlichen Beziehung. Und gerade da, wo sich Menschen begegnen, wie da am Markt, das interessiert mich immer. Weil es völlig fremde Leute sind, die sich begegnen.
4: So wie wir.
3: So wie wir. Wir haben uns noch nicht gekannt und vermutlich werden wir uns auch nie mehr wieder treffen. Weiß man nicht. Aber es ist schön, plötzlich aus einem Bild, das sich ergibt, plötzlich ein Blitzlicht zu sehen, wo man anknüpfen kann. Dieses Anknüpfen ist der springende Punkt des Lebens. Anknüpfen. Anknüpfen an der Menschlichkeit, am Urbedürfnis des Menschen. Nämlich des Gedankenaustausches, des gemeinsamen auf den Weg machen. Das ist schön. Das ist gerade hier am Markt, wo sich so viele Leute begegnen, immer wieder eine Besonderheit, wenn man hier Anknüpfungspunkte findet.
2: Jetzt verraten Sie uns noch, liebe Frau Bogensberger, wo Sie herkommen.
5: Wir sind aus dem Grenzgebiet Salzburg-Steiermark-Kärnten. Ganz konkret aus der einzigen Gemeinde im Lungau, die unter 1000 Meter ist, aus Ramingstein.
2: Vielen Dank für das tolle Gespräch mit Ihnen.

0: Hauptsache Ordnung, das war sie. Bis zum nächsten Mal wünscht Ihnen einen schönen Abend, Maria Alraune Hoppe.
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0: Zum Beispiel Literatur. Bei Gelegenheit einige Bücher. Eine Sendung von Wilfried Resch.
1: Guten Abend, meine sehr verehrten Damen und Herren. Ich darf Sie recht herzlich zur mittlerweile 94. Sendung dieser Reihe aus dem provisorischen Heimstudio mit der hörbar verbesserungswürdigen Tonqualität begrüßen. Auch heute wieder darf ich Ihnen ein wenig über meine Eindrücke des letzten Monats sowie über ein paar meiner Leseerfahrungen erzählen. Selbstverständlich, wie immer in ausgewiesener Subjektivität, da ja ein Anspruch auf Objektivität ohnehin nur lächerlich zu sein vermag. Wir leben im Zeitalter der Sehnsucht nach den einfachen Erzählungen, weil ja das Leben, wie es Kierkegaard einmal angemerkt hat, zwar nur vorwärts gelebt, aber ausschließlich rückwärts begriffen werden kann. Dieses Rückwärtsbegreifen aber impliziert schon die Konstruktion von Kausalketten, eine logische Stringenz, die in der Gegenwart nirgendwo zu finden ist. Sie merken schon, allein durch den Begriff Konstruktion tue ich zwar der Vergangenheit keine Gewalt an, wie auch, aber ich gebe vor, sie zu entwirren, jedoch nicht, dass ich sie als ein Ganzes entwirre, sondern lediglich zu einem mir verständlichen, an mich angepasstes, einfaches, persönliches System. So ergibt es sich oft, dass Menschen davon sprechen, dass früher immer alles besser gewesen sei. Über dieses Besser lässt sich ja trefflich streiten. Es lässt sich ja vieles widerlegen, indem es belegbar ist, wie, dass es noch nie so wenige Kriege auf dieser Erde gegeben hat, dass noch nie so wenige Menschen an Hunger gelitten haben und so weiter. Was aber bei diesem früher war alles besser mitschwingt, ist die Vorstellung, eigentlich der tief verwurzelte Glaube, dass alles einfacher gewesen ist. Diese Sehnsucht nach der Einfachheit ist eine Art willkürlicher, die Komplexität ignorierende, einfach gestrickte Ordnung in einem zugegeben sehr komplexen Umfeld, die sich in Wahrheit an einem maschinellen Weltbild orientiert. Was heißt, dass man nur an einer Schraube drehen muss, selbstverständlich an der richtigen, und alles wird gut. Dieses Rezept findet man bei allen faschistischen Gruppierungen oder Gruppen, die sich am Faschismus orientieren, wie auch bei allen linken, das totalitäre huldigenden Gruppierungen. Sie müssen sich nur einmal die Mao-Bibel wieder ansehen. Diese Sehnsucht impliziert also auch eine Ignoranz der Wirklichkeit und letztlich eine Ablehnung einer liberalen Demokratie. Simplizität und Demokratie ist gemeinsam nicht zu kriegen. Wobei spannend ist, wie viele Menschen, insbesondere in der sogenannten Ersten Welt, sich in einem demokratischen Prozess dazu entschließen, sich demokratisch auszuschließen. Ich bin ja weder geprüfter Soziologe noch Politikwissenschaftler und ich weiß nicht, wie hoch der kritische Massepunkt sein muss, dass Demokratien kippen. Wenn wir in die Geschichte schauen, dann taucht immer wieder das ominöse Drittel auf. Das heißt, ein Drittel bringen die restlichen zwei, Säuberungen nicht ausgeschlossen, im Gegenteil, ins Kippen. Was es neben der Einfachheit noch braucht, ist eine realistische Furcht. Nichts Neues also. Den schon Machiavelli, der Großmeister der theoretischen Furchtimplementierung, der sich seine Anleitungen aus der Antike geholt hat, lesen Sie nach bei Thukydides, wusste ob des politischen Marketings Bescheid. Ja, wir sind, um uns, unser Österreich als Beispiel herzunehmen, wir sind nicht einmal mehr die Herren im eigenen Land. Wir werden überfremdet und uns droht der Bevölkerungsaustausch. Meine Damen und Herren, denke ich mir, das, was uns da an die Wand gemalt wird, ist, wenn wir nicht die Augen aufmachen, nichts von dem, was uns tatsächlich droht. Es geht ja gar nicht darum, was dieses Land braucht, wie billig. Es geht vielmehr um einen globalen Realblick bei gleichzeitiger Besinnung auf unsere Möglichkeiten. Denn wenn wir den Klimawandel, den menschverursachten Klimawandel nicht in den Griff kriegen werden, werden alle Migrationsströme, die dieser Planet bis dato erlebt hat, eine Belanglosigkeit gewesen sein. Ja. Die Italiener suchen zum Beispiel ihre Reinheit in Albanien und wir in einer Mauer, Wobei man sagen muss, dass zwischen Albanien und Italien nur ein Meer liegt und man bei einer Mauer, bei der man nicht herein kann und nicht hereinsieht, auch nicht hinaus kann und hinaussieht. Ja, ich empfehle den Herrn Havenecker, Kickl, Wilimski, Rosenkranz, den Damen Berlakovic und Fürst sowie all ihren Sympathisanten und Wählerinnen und Wählern einen Workshop, Thema DDR oder wie ich eine Mauer baue. Übrigens, das haben nicht mal die Chinesen geschafft. Nicht eine Mauer ums Land zu bauen, sondern alleine zu bleiben. Ich wünsche Zhu Ni Hao Yin, was auf gut Glückskeks so viel wie viel Glück heißt.

Zitat: Alheim hatte nie mehr als 300 Einwohner gehabt. Seine Lage in 1500 Metern Seehöhe am Ende des Dobratals, umgeben von schroffen 2- und 3000ern, bedeutete schwierige Lebensbedingungen und einen mühsamen Alltag im Kampf ums Dasein. Dennoch ist das hinterste Dobratal, Dober ist gleich slawisch gut, schon in der Mittelsteinzeit besiedelt. Bei Grabungen am 2568 Meter hohen Hirscheljoch wurden 1992 Geschossspitzen aus Bergkristall, kleine Klingen, Dreikantspäne und Lamellen aus Feuerstein entdeckt. Bevor Sie sich nun eventuell daran machen, im Lexikon, im Internet oder in den diversen Atlanten nach Alheim, geschrieben mit Y, und den Dobratal zu suchen, lassen Sie es bleiben. Sie werden es nicht finden. Es ist zwar keine reine Erfindung, gibt es denn das überhaupt, sondern eine Allegorie aus der Summe der, ich schränke es einmal bewusst ein, der österreichischen Alpen- und Gebirgstäler und der österreichischen höher gelegenen Ortschaften. Allegorien sind ja bekanntermaßen objektiv fassbare Bilder als Darstellung eines abstrakten Begriffs oder Sachverhalts. Ich komme auf dieses Bild später noch einmal zurück. Das Zitat zum Eingang stammt aus Ludwig Roman Fleischers Buch Anamnesen, Geschichten vom Kranksein, erschienen heuer bei Sisyphus. Fleischer, Jahrgang 52, gesondert vorzustellen, erübrigt sich, wenn Sie diese Sendung verfolgen. Ansonsten nur so viel. Er gehört zu den produktivsten Schreibern und gilt für mich als verlässlicher Chronist und Seeleningenieur des Landes. Der Band umfasst 20 Kurzgeschichten, die von Anamnesen handeln, also um die professionelle Erfragung medizinisch relevanter Daten durch ein Fachpersonal. Wie eine gängige Anamnese-Definition lautet. Die hier gesammelten Ergebnisse sind jedoch weniger somatischer Natur. Fleischer ist schließlich Schriftsteller und kein Arzt, sondern erfragen Befindlichkeiten, Besonderheiten, die Sonderlichkeiten mit einschließen, wie auch Stereotypen. Die Ergebnisse dieser Anamnesen zeichnen naturgemäß ein Bild über die Verfasstheit des Landes, das dem Land nicht immer gut ansteht. Andererseits benötigen wir oftmals nichts dringender als Anamnesen, wenn denn Linderung, Sie sehen, ich spreche gar nicht von Heilung, überhaupt möglich sein sollte. Denn was unbenannt bleibt, das heißt nicht benannt wird, wird auch niemals bearbeitet. Dass dabei die Gefahr groß ist, dass das, was eigentlich schon benannt worden ist, insbesondere durch unsere Politik ignoriert wird, ist ebenso Teil dieser Anamnesen wie die jeweiligen Diagnosen. So ist auch in der Anamnese Alheims im Dobertal die Entwicklung der Krankheit nachzulesen. Wie so oft beginnt es völlig undramatisch, als etwa im 8. Jahrhundert die bayerischen Eroberer die slawischen Einwohner unterwarfen. Aufgrund von reichlich Platz erfolgte eine friedliche Inbesitznahme bei parallel einsetzender Christianisierung. Aber Platz, wie wir wissen, ist bei Gefühlen, insbesondere bei religiösen, fehl am Platz. Die Lutheraner wurden im 17. Jahrhundert des Tals verwiesen und was jahrhundertelang ein Manko war, nämlich die kurzen sommerlichen Vegetationsperioden, wurden in den 60er Jahren des 20. Jahrhunderts in Form des Wintertourismus ein Segen. Zwar weder ein katholischer noch ein evangelischer, aber ein finanzieller. Im Zuge des steigenden Wohlstandes sank die Alheimer Geburtenrate. Doch der Klimawandel schlägt ebenfalls zu. Fremdes Kapital wird abgezogen. Die Verschuldung durch den Bau einer Sommerrodelbahn nimmt insolvenzmögliche Ausmaße an und alles nimmt seinen Lauf. Verödung, Schulsperre wegen mangelnder Schüler und eine weitere Migrationswelle zieht über das Land. Und wie die ehemals autochthonen Bewohner und Bewohnerinnen um ihre sogenannte Identität fürchteten, fürchten nach mehreren Migrationswellen die neuen Autochthonen in Alheim, das jetzt einmal Al-Kaira heißt, das sogenannte Fremde. Ich darf Ihnen den letzten Satz dieser kleinen Erzählung zitieren. Die neue Bevölkerung Al-Kairas fühlt sich
in ihrer nunmehrigen Heimat wohl, hat aber Angst vor den 200 hinduistischen Flüchtlingen, die demnächst in einem neu erbauten Riesenlager bei Al-Qariya untergebracht werden sollen. Eine kleine Erzählung von nicht einmal 7 Buchseiten, die einem den Spiegel vor die Augen hält. Ja, hinsehen tut manchmal weh, wie die Erkenntnis, dass der Fremdenhass nicht nur nicht international, sondern auch allgegenwärtig ist. Aber Achtung, ein Spiegel ist keine Aporie. Wer in dieser Anamnese eine solche sieht, der sollte sich dringendst an einen philosophischen Arzt wenden. Man darf dann durchaus davon ausgehen, dass er zuerst, um die Medikation festzulegen, eine Anamnese benötigt. Fleischers Anamnesen, aus denen ich nur eine herausgegriffen habe, sind absolut empfehlenswert und ersparen uns Lesern und Leserinnen die Medikation. Falls jedoch bei der Lektüre Nebenwirkungen auftreten, suchen Sie keinen Beipackzettel, sondern fragen Sie umgehend Ihren Arzt oder Apotheker.

Wie tritt man eigentlich mit der Welt in Beziehung, wenn man denn tritt? Und was ist die Resonanz dieses mit der Welt in Beziehung treten? Zumal in einer Epoche, die durchaus oft von Beschleunigung gekennzeichnet ist und die von uns verlangt, uns rasch an neue Techniken und auch Sozialpraktiken anzupassen. Und ist es nicht paradox, dass wir immer schnellere Techniken entwickeln, nur um Zeit zu gewinnen, um in dieser sogenannten gewonnenen Zeit die Zeit zu suchen, die uns dennoch abgeht? Es ist keinerlei große Erkenntnis, dass das nicht funktioniert. Aber was können wir tun? Der Soziologe Hartmut Rosa schlägt Resonanz als eine Art neues Paradigma vor, um der Welt gegenüberzustehen. Es ist an der Zeit, sagt Rosa, darauf zu hören, was uns die Welt zu sagen hat. Im Suhrkamp Verlag ist neben seiner umfangreichen Schrift Resonanz nun ein kleines Büchlein erschienen, das im Gegensatz zur äußerst umfänglichen soziologischen Studie angenehm und leicht zu lesen ist und eine Einführung in das Denken und in die Thesen von Hartmut Rosa gibt. Hartmut Rosa, beschleunigen wir die Resonanz, Bildung und Erziehung im Anthropozän, Gespräche mit Nathanael Wallenhorst, aus dem Französischen von Christine Pries. Wallenhorst hat ein kurzes Vorwort zu den Interviews verfasst, worin einen Abriss über Rosas Theorie gibt. Der Titel des kleinen Essays ist eigentlich schon eine wunderbare Zusammenfassung, eine Art Quintessenz, natürlich mit allen Stolpersteinen, die eine Quintessenz mit sich bringt. Der Welt zuhören lernen, um unsere Gesellschaft zu verwandeln. Wallenhorst beschreibt in seinem kleinen einführenden Essay zuerst das Kennenlernen der Rosaschen Theorie. Zitat. Und auf einmal schlug ein deutscher Soziologe unabhängig von der Analyse der großen Beschleunigung des Anthropozäns eine Lösung für die Beschleunigungen in den Gesellschaften der Gegenwart vor. Die Resonanz. Was wäre, wenn Rosas Resonanz das Zeug hätte, die große Beschleunigung des Anthropozäns einzudämmen und auf diese Weise die Chronik einer angekündigten Apokalypse zu umgehen? Das klingt zwar für meinen Geschmack etwas zu pessimistisch, aber es entspricht scheinbar der Interpretation unserer heutigen Zeit, die als ziemlich apokalyptisch angesehen wird, insbesondere der Kriege wegen, die, wie in der Einleitung bereits gesagt, heute weniger denn je in der Geschichte der Menschheit stattfinden. Vielleicht, so vermute ich, hängt es mit der Nähe und der Schnelligkeit der Nachrichten eigentlich einer Überflutung zusammen. Denn Kriege irgendwo, zum Beispiel in Asien, haben die Europäer selten auch nur irgendwie erregt. Aber zurück zu Wallenhorsts Einleitung. Zitat. Hartmut Rosa zufolge wird sich eine tiefgreifende Transformation unserer Gesellschaft erst dann vollziehen, wenn wir in ein neues Verhältnis zur Welt eintreten, welches gekennzeichnet ist durch eine responsive, der Welt das Hören und uns das mit ihr Sprechen erlaubende Beziehung. Es geht nicht vorrangig darum, die Welt zu verstehen, um Hand an sie zu legen und sie mit Hilfe technischer Artefakte neu zu organisieren, sondern schlicht und einfach darum, eine Beziehung mit ihr einzugehen. Der Begriff Resonanz wird nur vor dem Hintergrund verständlich, dass der Mensch seine Existenz mit allen menschlichen und nichtmenschlichen Erdbewohnerinnen teilt. Ein wesentlicher Punkt bei Rosa ist neben der Entschleunigung die Beziehung. Aber sehen wir uns zuerst die Entschleunigungen an, die man nicht mit Langsamkeit verwechseln sollte. Niemand will, ist er auf Hilfe angewiesen, einen langsam eintreffenden Notarzt. Zitat Rosa. Beschleunigung wird erst in dem Moment zu einem Problem, wo Entfremdung eintritt. In dem Moment, wo wir uns die Dinge nicht mehr zu eigen machen können, wenn wir nicht mehr in eine Resonanzbeziehung zur Welt eintreten können. Entschleunigung heißt demnach nicht langsamer werden, sondern nicht schneller sein, als es eine Resonanzbeziehung erlaubt. Aber um das zu erfahren, zu erlernen, zu erproben, benötigen wir laut Rosa einen Kompass, Zitat, der uns erlaubt zu erkennen, was ein besseres Leben und eine gelungene Gemeinschaft ist.
Wir leben ja heute im ständigen Zugriff auf die Welt, auf ihr Wissen, ihr Weltwissen, auf die gesamte Welt der Bilder, Bücher und Musik und so fort. Das heißt, wir wollen nicht nur über sie verfügen, wir tun es zum Teil tatsächlich. Das ist ein ziemlich prometisches Programm. Zitat: Herbert Marcuse hat diesbezüglich geschrieben, die Welt werde zu einem aggressiven Ort. Die Welt bietet sich uns da, aber wir wollen über sie verfügen, Hand an sie legen und verdinglichen. Die Herrschaft über die Welt ist die kulturelle Komponente jener dynamischen Stabilisierung. Doch die Kehrseite der Medaille besteht darin, dass die Welt taub wird. Was ich besitze, was ich kontrolliere und worüber ich verfüge, spricht nicht mehr zu mir. Wir sind also wieder bei der Beziehung. Sein großes Werk hat ja auch folgenden Untertitel: Eine Soziologie der Weltbeziehung. Und Zitat: Darauf kommt es mir an, auf die Beziehung zwischen dem Subjekt und der Welt. Denn es gibt kein vollständig in sich abgeschlossenes Subjekt und keine vollständig in sich abgeschlossene Welt. Und die beiden nehmen Kontakt miteinander auf. Die Resonanz ist am Werk, wenn es zu einer Begegnung mit einem anderen kommt. Natürlich muss dieses mit der Welt in Beziehung treten auch gelernt und geübt werden. In einer Zeit, wo sich auch in unserer schulischen Ausbildung alles um Kompetenzen dreht, es sind über 1000 aufgelistete Kompetenzen, also um Reproduzierbarkeit bar jeglicher Beziehung zur Welt. Zitat: Die deutsche Sprache unterscheidet zwischen Aneignung von Kenntnissen und ihrer Anverwandlung, die zu einer Transformation führt. Ich kann die Erkenntnisse erwerben, lernen, eine Maschine oder Programme benutzen. Auf dem Gebiet der Musik kann ich Variationen, Motive, Nuancen erkennen. Darin besteht die Aneignung von Kenntnissen, anders gesagt, der Erwerb von Kompetenzen. Wenn ich mir Dinge aneigne, vermag ich sie zu kontrollieren. Anverwandlung ist etwas ganz anderes. Sie führt zu einer Transformation. An den kulturellen Institutionen, dazu gehört auch die Schule, sieht man, welcher Stellenwert Aneignungsprozessen von Kompetenzen und dem Erwerb von Know-how eingeräumt wird. Sie erlauben einem, Leistungen zu erbringen und auf Befehl Wissen abzurufen. Aber es fehlt dabei etwas ganz, ganz Entscheidendes. Zitat: Die zu einer Transformation führende Anverwandlung ist ein ganz anderer Prozess, der immer etwas nicht Verfügbares und nicht Beherrschbares mit einbezieht. Ich weiß nicht genau, wann er beginnt und was sein Ergebnis sein wird. Ich glaube, dass bei der überwiegenden Zahl der Bildungsprozesse keine Begegnung mit der Welt erfolgt. Ein Resümee daraus ist, Zitat: Normalerweise lernen wir das Gegenteil von Resonanz. Wir lernen zu verdinglichen. Beim Verdinglichen berühre ich nichts und lasse mich auch nicht berühren. Und dabei wird immer alles schneller und schneller. The Great Acceleration ist längst am Gange. Und es ist die Hauptfrage, wie wir dem zwar nicht entkommen, aber mit den Phänomenen vernünftig, das heißt auch für das Individuum gesund umgehen. Zitat: Manche KollegInnen meinen, die Soziologie untersuche die Gesellschaft, so wie die Astrophysik die Planeten und die Sterne untersucht. Ich teile diese Aufgabe nicht ganz. Ich glaube, dass jede Gesellschaft einen Ort der Selbstreflexion braucht, auf dem kein Handlungsdruck lastet. Es ist nicht die Aufgabe der Universität, Verbindungen zur Welt, der Wirtschaft oder der Politik aufzunehmen. Sie können nun davon ausgehen, dass die Bildungsminister und Ministerinnen der Länder dies nicht einmal lesen werden wollen. Ich darf in diesem Zusammenhang an eine bereits vergangen im Sinne von nicht mehr im Amt, Bildungsministerin verweisen, Frau Karl, die davon sprach, dass die Universitäten zu viele Politikwissenschaftler produzieren. Es geht nicht um die Politikwissenschaft, es geht um das Verb produzieren. Und wenn Sie sich vielleicht noch an den schönsten Finanzminister der Republik erinnern, der die sogenannten Orchideenfächer, also Fächer mit ganz wenigen Studenten, aufgrund ökonomischer Kalkulation überhaupt abschaffen hatte wollen, dann können Sie sich das alles leicht vorstellen und nachvollziehen.
Nicht nur Schulen, wo man das Anverweilen lernt und übt, brauchen wir, sondern auch solche Universitäten und Nicht-Institutionen, denen Formalkriterien wichtiger sind als Kreativität. So zum Beispiel ersichtlich an einem Vorschlag vieler Bildungsministerien, die ich dezidiert nicht grosso modo verteufeln möchte, im Gegenteil. Aber dieser Vorschlag ist dermaßen blöd, dass man sich genieren könnte. Ein Fach Kreativität einzuführen und am besten von einer Person vorgetragen, die gerade weiß, wie man kreativ richtig schreibt. Anverwandeln reicht. Das ist letztlich Kreativität pur in einer sich immer schneller gebärdenden Welt mit immer mehr auf Effizienz trainierten Menschen, die selbst beim Entspannen und beim Feiern nicht auf Effizienz verzichten können. Zitat: Die Natur bewegt sich zu langsam und wir bewegen uns zu schnell. Eine solche Desynchronisation ist problematisch, denn aus ihr wächst auch ein Problem der Demokratie. Nehmen Sie sich Zeit, lesen Sie dieses schmale Büchlein und gehen Sie einmal ein wenig in sich.

Ich darf Ihnen noch einmal die Empfehlungen des heutigen Abends in Erinnerung rufen. Ludwig Roman Fleischer, Anamnesen, Geschichten vom Kranksein, Kurzgeschichten. Und Hartmut Rosa, Beschleunigen wir die Resonanz. Sie sehen, vieles bleibt gleich, obwohl es sich laufend ändert. Und ob wir das Land und gemeint sind da immer die Menschen in diesem Land bleiben werden, das aus Erfahrung dümmer wird, muss noch widerlegt werden. Ansonsten wünsche ich mir, dass wir uns des Werkzeuges der Vernunft befleißigen, die Fackel der Aufklärung mit ihren das diesseitige Leben betreffenden Konsequenzen hochhalten, wir uns über nicht abgeschrägte Gehsteigkanten aufregen, uns an der Deklaration der Menschenrechte orientieren, die ungerechte Verteilung der Güter und des Reichtums nicht müde werde anzuprangern und allen Nationalisten, Rassisten, Antisemiten, Extremisten, die Menschenrechte negierenden sowie allen inhaltslosen Hülsenauftretern mit ihren Teflon-Visagen, an denen alles abprallt, was Gesellschaft ausmacht, ausnahmslos nicht in Aktivität die Schulter oder was auch immer zeigen, sondern Paroli bitten. Ich bedanke mich für Ihre Aufmerksamkeit, werde mich freuen, wenn Sie beim nächsten Mal wieder dabei sind oder wenn Sie mir Anregungen oder Beschwerden zukommen lassen und möchte mich von Ihnen für heute recht herzlich aus dem Heimstudio verabschieden. Aber da war doch noch irgendetwas, Andreas, oder? Richtig. Hoffen Sie mit mir, dass die Sonne der Kultur den für dieses Land Verantwortlichen doch noch aufgeht. Verbringen Sie angenehme Tage und lesen Sie. Und wenn Sie es noch nicht tun, werden Sie Leserin und Leser. Tja, und vergessen Sie weder auf Ihre Pediküre noch Ihren Kindern das Lesen zu verbieten. Vielleicht hilft's. Einen schönen Abend noch. Ihr Wilfried Resch.

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1: Sicherere Räume entstehen nicht von selbst. Sie müssen ständig geschaffen werden. Dies war eine Erkenntnis des Workshops, den die IG KICK Ende Mai gemeinsam mit der FH Kärnten, den Schauräumen, dem Verein Gemse, dem Friedenszentrum der Universität Klagenfurt-Zollorwärts sowie dem Land Kärnten-Koruschkau organisiert hat. Besonders in Bereichen wie der Kultur, wo viele Menschen aufeinandertreffen, sind die Themen Gewaltschutz und Awareness von essentieller Bedeutung. Denn Awareness bedeutet hinzusehen, zuzuhören und Verantwortung zu übernehmen, um Orte zu schaffen, in denen sich Menschen sicher und ernst genommen fühlen. 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Mein Name ist Anna Grilz und ich begrüße Sie zur neuen Episode von Kick-off Sa Kulturo, der kulturpolitischen Radiosendung der IG KICK. 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Bei der Erstellung von Schutz- bzw. Awareness-Konzepten sehen sich Vereine häufig mit vielen offenen Fragen konfrontiert. Wer ist Ansprechperson bei Problemen? Wo kann man Beschwerden einbringen? Welche Regeln braucht ein Verein oder eine Veranstaltung? Welches Konzept braucht es an welcher Stelle? Sabrina Felscher ist Mitarbeiterin der Fachstelle Kinderschutz des Landes Kärnten-Koruschkau. Die Sozialarbeiterin berichtet, was der Unterschied zwischen Awareness- und Schutzkonzepten ist. 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
2: Was vielleicht nochmal wichtig ist, vielleicht zum Unterscheiden, also so wie ich das zumindest verstanden habe mit den Awareness-Konzepten und dann im Vergleich oder in Abgrenzung oder Ergänzung zu den Schutzkonzepten. Bei den Awareness-Konzepten geht es ja ganz stark um die Veranstaltungen und da kann man sagen, das sind so einmalige Sachen und für einmalige Aktionen, Veranstaltungen gibt es ein Awareness-Konzept und bei den Schutzkonzepten ist es so, dass die halt umfassender sind und die braucht man dann, wenn man längerfristige Angebote haben. Also keine einmalige Sache, sondern zum Beispiel Theaterprojekte. Die Kinder kommen regelmäßig und die Jugendlichen. Alles, was längerfristig ist und wo Kinder und Jugendliche dann quasi von anderen Personen da betreut und beaufsichtigt werden, braucht man Schutzkonzepte.
1: 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Schutzkonzepte sind meist umfangreicher als Awareness-Konzepte. Sie setzen sowohl an der Erwachsenen- als auch an der Kinderebene an und beinhalten Absprachen in Bezug auf Verhaltenskodizes, Feedbackkultur, klare Zuständigkeiten und regelmäßige Reflexion, berichtet Felscher. 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
2: Und zusammenfassend ist da mit drin, es geht ganz stark um eine Reflexion von Machtverhältnissen und Feedbackkultur, also die Teamebene, die sich da reflektiert und schaut, okay, welche Haltung haben wir, können wir uns auf der Erwachsenenebene Dinge rückmelden, öffnen wir die Räume, dass Kinder und Jugendliche, vulnerable Gruppen Rückmeldungen geben können. In dem Zusammenhang ist das Beschwerdemanagement zum Beispiel relevant. Wer sind die Anlaufstellen intern, wer sind die Anlaufstellen extern? Ein Teil von den Schutzkonzepten ist also ein Verhaltenskodex gibt, ja, also nicht nur irgendwelche Regeln für die Kinder und Jugendlichen, sondern für die Erwachsenen. Risikoanalyse, Potenzialanalyse, was machen wir bereits? Holen wir Strafregisterauszüge ein? Was sind verletzliche Stellen und welche Maßnahmen können wir setzen, um da potenzieller Gewalt entgegenzuwirken? Ja, also Prävention setzt dann die Maßnahmen. Unter Prävention folgt natürlich auch das Thema der Aufklärung, welche Anlaufstellen gibt es, je nachdem, wie die Settings sind, ja, also gibt es da in den Angeboten, wie ist es geregelt mit Nähe und Distanz, gibt es Körperkontakte, wann braucht man Körperkontakt, dass diese Dinge geregelt sind und dass es da Transparenz darüber gibt, was zählt jetzt zu diesem Angebot, was gehört jetzt dazu, ja, also keine Ahnung, zum Beispiel im Musikunterricht, ja, muss ich dann mein Gegenüber berühren, ja, oder kann ich Haltung korrigieren mit dem Instrument, indem ich das verbal ausdrücke. Das heißt, klare Regelungen für Nähe und Distanz.
1: Konzept ist also, dass die Druck sind mit Drogen, Matschen und Anaschen zu den Autrasle, pravi Fälscher. 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Doch was sollen Vereine bzw. Organisationen bei der Erstellung von Schutzkonzepten besonders beachten? Fälschers Ratschlag? 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
2: Essentiell ist natürlich auch das Thema der Partizipation. Also Schutzkonzepte, die partizipativ erarbeitet werden, wo Partizipation ein gelebter Alltag ist, da findet weniger Gewalt statt. Und das ist oft einmal etwas, wo wir schauen müssen, wie setzen wir das um? Ist natürlich eine Haltungsfrage und manchmal muss Partizipation erst gelernt werden. Also Partizipation, da fängt es ja zum Beispiel an, die Mitarbeitenden mit einzubeziehen, die Verantwortungsübernahme von Leitung. Also alle Vereine, alle Träger müssen schauen, mit welchen Themen tun wir uns schwer, wo können Rückmeldungen schwer erfolgen, wo bestehen Ängste und Sorgen, dass sich Menschen nicht trauen, Dinge zu äußern und zu kommunizieren. Und genau, Schutzkonzepte sind im Grunde auch dafür da, dass die Erwachsenen und verantwortlichen Personen ganz viel dazulernen dürfen, hinterfragen dürfen, adaptieren dürfen. Und das sagt halt auch, Schutzkonzepte sind lebendige Prozesse, also soll nicht nur ein Papier sein, sondern es geht um Prozesse, um dauerhafte Prozesse, die Themen lebendig halten, präsent halten, wo man dranbleibt. Also im Grunde enden diese Themen nie. Umso offener man da ist und umgeht mit dem Thema, umso besser kann ich der Gewalt entgegenwirken.
1: 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Besonders die Arbeit mit vulnerablen Gruppen wie Kindern und Jugendlichen erfordert es, Gewalt vorzubeugen und bei Grenzüberschreitungen zu reagieren. Dies geht mit großer Verantwortung und häufig auch mit viel Unsicherheit einher. Wo können sich also Vereine bei der Erstellung der Konzepte als auch in einem akuten Fall Unterstützung holen? 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
2: Und das Gute ist, ich sage ja immer in den Fortbildungen, in den Kinderschutzfortbildungen, die Erwachsenen, die ich da so sehr in die Verantwortung nehmen möchte, die sind alle nicht alleine. Ja? Also sie alle können sich Unterstützung holen. Wir haben die Kinderschutzzentren, bei uns hier in Kärnten haben wir die FachberaterInnen, die sind beim Kinderschutzzentrum Delphi angesiedelt und die können immer kontaktiert werden. Man kann sie anonym und kostenlos anrufen und zu allen Themen rund um Kinderschutz fragen. Ja, also sie führen auch diese Sprechstunden zum Beispiel zu den Schutzkonzepten, also ganz spezifisch, dass man sich da austauschen kann, gibt es eine Plattform. Oder ruf einfach an, wenn ich ein ungutes Bauchgefühl habe, wenn ich denke, okay, ich habe etwas beobachtet, ich tue mir schwer, das zu kommunizieren, wie muss ich vorgehen? Oder wie spreche ich mit Eltern darüber, wenn ich irgendetwas wahrnehme? Und die können dann einfach unterstützen in dem ganz spezifischen, individuellen Fall, der da ist und wo es darum geht, dass die AkteurInnen, die da in der Verantwortung sein gegenüber den Kindern und Jugendlichen, dass wir in eine Haltung reinkommen und sagen, okay, der Kinderschutz ist uns wichtig, der steht ganz oben und wir übernehmen Verantwortung und ich hole mir die Unterstützung, die ich brauche, damit ich das gewährleisten kann.
1: 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Das Thema Kinderschutz ist vor allem durch die Enthüllung des Missbrauchsskandals im Zusammenhang mit dem SOS Kinderdorf in den Fokus der Aufmerksamkeit gerückt. Betroffene berichten von systematischer physischer, psychischer und sexueller Gewalt, die bis in die 1950er Jahre zurückreicht. Der Skandal hat im Land Kärnten Koroschka Spuren hinterlassen und Entwicklungen im Bereich des Kinder- und Jugendschutzes angestoßen. 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
2: Ja, neben der Umstrukturierung auf der Verwaltungsebene wird zum Beispiel das Kinder- und Jugendhilfegesetz komplett neu erlassen und modernisiert. Also die Kinderschutzkonzepte sollen dort auf jeden Fall stärker verankert werden und ausformuliert werden. In dem Zusammenhang steht dann auch die neue Kräfteverordnung. Das heißt, es soll in die Fachkräfte und in die Qualität der Fachkräfte investiert werden. Da soll es dann einen Einführungslehrgang geben, der gerade konzipiert wird. Die Fachaufsichten selbst, die Sachverständigen, die in die Einrichtungen gehen und diese kontrollieren. Das wird neu gestaltet. Also natürlich schaut man sich diesen Bereich an. Es gibt Vernetzungen, Austausch, Überprüfungen, State of the Art. Was kann adaptiert werden? Was kann verändert werden? Was wollen wir da neu gestalten? Und was im Fokus ist, ist die volle Erziehung zu reduzieren. Also wir haben in Kärnten hohe Zahlen der Fremdunterbringung und das wird in den Fokus genommen und geschaut, wie wir das reduzieren können. Ja, also andere Angebote etablieren oder andere Angebote stärker in den Fokus nehmen.
1: 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Neben Schutzkonzepten sind Awareness-Konzepte ein wichtiger Pfeiler bei der Schaffung sichererer Räume. Rosi Schöffmann, Universitätsassistentin am Friedenszentrum der Universität Klagenfurt-Zellorwitz und Mitglied des queerfeministischen Vereins Gemse Gemeinsam Sein, erklärt, was Awareness-Konzepte überhaupt ausmacht. 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
3: Awareness kommt ja auch aus der Bewegung selbst, aus der queer-feministischen Bewegung. Und ich glaube, das kennzeichnet das Ganze auch, dass es irgendwie Unterstützungsarbeit ist, die von unten geleistet wird oder dann in den Vereinen geleistet wird. So in dieser Arbeit zu Awareness gibt es halt so zwei Konzepte, nämlich einerseits Definitionsmacht und andererseits eben Parteilichkeit. Also einerseits Definitionsmacht, das ist sozusagen die Definition, was passiert ist oder auch die Perspektive auf das Geschehen immer bei der betroffenen Person selbst bleibt und das nicht in Frage gestellt wird von eben Personen, die dann eben Unterstützung leisten. Awareness, also auch diese Arbeit mit betroffenen Personen, aber

0: 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Ab diesem Jahr sind VeranstalterInnen von Events ab 300 Personen in Wien gesetzlich dazu verpflichtet, ein Awareness-Konzept zu haben. Obwohl diese Regelung nicht für Kärnten Koroschka gilt, erfüllen Awareness-Konzepte eine wichtige Funktion bei Veranstaltungen und in Vereinen. Denn sie zielen darauf ab, physische und psychische Sicherheit zu gewährleisten und Diskriminierung zu verhindern. 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
1: Awareness generell ist, glaube ich, so ein gutes Konzept für Vereine, um so erste Unterstützungsarbeit zu leisten, wenn was passiert. Also sozusagen so einen Leitfaden ein bisschen in der Hand zu haben, okay, was tun wir, wenn was passiert, wenn es einen Übergriff auf einer unserer Veranstaltungen gibt oder wenn eine Person aufgrund ihrer Herkunft, Geschlecht, Aussehen etc. belästigt wird, wie können wir vorgehen, was können wir machen, aber wo sind auch unsere Grenzen? Awareness ist so etwas wie Erste Hilfe, so ein Erste-Hilfe-Koffer, der mit verschiedenen Dingen gefüllt wird, wo Personen für einen bestimmten Moment Verantwortung übernehmen, aber das dann auch wieder weitergeben, wenn es dann eben weitere Unterstützungen braucht, also im Sinne von Blaulichtorganisationen, unter Anführungszeichen, oder dann eben auch Unterstützungsangebote von Beratungsstellen etc. Also da hört dann auch die Verantwortung wieder auf.
0: 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Es gibt nicht das eine Awareness-Konzept. Konzepte müssen für den jeweiligen Verein, seine Kapazitäten, aber auch das Projekt bzw. die Veranstaltung angepasst werden. Es gibt jedoch einige grundlegende Dinge, die in einem Awareness-Konzept berücksichtigt werden sollten, berichtet Schöffmann. 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
1: Es hängt natürlich davon ab, wie groß der Verein ist und um welche Aktivitäten es auch geht, wie das Awareness-Team dann auch eben erreichbar ist, sei es dann vor Ort bei der Veranstaltung selbst mit Lichterkette etc. oder vielleicht einer Telefonnummer oder einem fixen Ort, wo ich hingehen kann, einem Raum. Und wenn es ein kleiner Verein ist, ist halt immer die Frage, wie tue ich dann auch mit sozusagen, weil ich kenne ja dann die meisten Leute, die meine Veranstaltungen besuchen und wie gehe ich dann auch mit Anonymität um, weil die Person, die dann zu mir kommt, kennt mich wahrscheinlich als Freundin oder Bekannte etc. Und da ist dann immer die Sache, dass ich dann aber in dem Moment diesen Hut aufhabe, dass ich gerade dieses Awareness-Team mache. Und ich glaube, das ist ganz, ganz wichtig, dass alles, was dann da gesprochen wird, vertraulich ist. Und ein ganz wichtiger Faktor ist sicher, dass es nie allein stattfinden kann. Also es kann sich keine Person, auch wenn der Verein noch so klein ist, diesen Hut alleine aufsetzen, beziehungsweise ist es einfach nicht gut, so viel Verantwortung bei einer Person dann zu lassen. Weil es einfach zu Situationen kommen kann, wo ich dann einfach eine Person brauche, mit der ich einfach kurz einchecken möchte. Hier siehst du das auch so.
0: 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Bei der Entwicklung eines Konzepts sind Aushandlungsprozesse das A und O, meint Schöffmann. Schließlich treffen verschiedene Bedürfnisse, Erwartungen und Grenzen aufeinander. 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
1: Ich glaube, es geht viel um den Prozess selber. Und um dieses Diskutieren über Themen. Wir haben uns einfach Beispiele gesucht und waren in Austausch mit anderen Vereinen und Initiativen.

0: und auch Kollektiven, vor allem in Wien, aber auch im deutschsprachigen Raum, und haben uns da einfach auch im Austausch verschiedenste Expertise auch geholt. Und ich glaube, das ist wichtig, einfach auch so mal ins Außen zu gehen und zu schauen, okay, wir tun da jetzt schon so in der eigenen Suppe oder im eigenen Saft, und dann wieder neue Gedanken oder auch Ideen zu holen und das dann wieder reinzubringen und zu diskutieren. Ich kann nur ein Beispiel geben. Wir haben ja auch einen Kirchtag im Haus, weil die Gemse ist eben in einem ehemaligen Landgasthaus, und dort findet immer der Kirchtag statt einmal im Jahr. Den bespielt eben die Landjugend, und da haben wir uns schon sehr viele Fragen gestellt. Wie tun wir als Ort, der in vielen Fällen ein Safer Space oder ein geschützterer Ort ist, mit diesem Kirchtag, wo eben dann einfach die NachbarInnen, das Dorf, das Tal zu uns kommt und dann einfach sehr viel Alkohol ausgeschenkt wird und einfach auch dieser Ort ein anderer wird sozusagen für eine Zeit. Und was braucht es da, und was brauchen dann auch die Personen? Und wir haben jetzt auch so einen Prozess, das machen vor allem die Personen, die vor Ort wohnen, mit der Landjugend, um einfach zu schauen, okay, was braucht die Landjugend, aber was ist es auch wichtig für die Bewohner vor Ort? Also das heißt dann auch, wie soll es nach dem Fest ausschauen, wie gehen wir um mit den Bierflaschen, die herumliegen, etc. etc. Und ich glaube, das ist einfach so ein Aushandlungsprozess, der stattfindet. Und ich glaube, das ist Awareness halt viel. Es gibt sehr viele Unterlagen und sehr viele Leitfäden, wie ich das erstellen kann. Aber ich glaube, so wirklich anpassen an den jeweiligen Verein müssen es dann die Personen, die dort handeln.
1: 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Awareness ist auch von einer gesteigerten Aufmerksamkeit und Rücksichtnahme in Bezug auf unterschiedliche Bedürfnisse und Positionen gekennzeichnet. Für den queer-feministischen Verein Gemze ist dies von großer Bedeutung, meint Šefman. 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
0: Aus einer intersektionalen Perspektive ist es wichtig, auch unterschiedliche Herangehensweisen zu berücksichtigen. Und ein Punkt ist sicher so, das haben wir auch von einer sozusagen Person, die sich sehr in den Disability Movement engagiert, von einer Relaxed Performance. Also das heißt sozusagen, dass ich immer an jedem Punkt entscheiden kann, wie viel ich gerade sozusagen mitmachen kann und wann ich sozusagen auch eine Pause brauche. Wir haben viele Personen, die dann auch sagen, ich brauche mal eine Pause, ich kann nicht die ganze Zeit im Gruppensetting sein oder dann auch bei Sachen mitmachen. Und dass das einfach auch in Ordnung ist. Was noch weiter irgendwie wichtig wäre, wir haben dann auch so ein bisschen über einen Braver Space gesprochen, auch mit den Personen, was da irgendwie uns wichtig ist. Ein wichtiger Punkt ist auch so, Menschen einfach zuzutrauen, dass sie auch mit schwierigeren Situationen umgehen können. Und dass wir so eine gemeinsame Sicherheit auch herstellen können, dass wir die nicht anbieten müssen als Verein, sondern dass wir die gemeinsam in einem Raum eben auch herstellen können. Und dass es in diesem Raum auch möglich sein soll, Fehler zu machen oder einfach Dinge zu üben. Ich denke da jetzt auch an das Beispiel eben Pronomen, weil sich viele Personen da auch ausprobieren möchten, beziehungsweise immer wieder Personen haben, die damit nicht vertraut sind. Und einfach auch so einen Raum aufzumachen, zu sagen, da können wir einfach gemeinsam üben. Wie kann ich Personen ansprechen mit unterschiedlichen Pronomen? Wir haben eben auch in der Gemse immer wieder Functional Beatbox Spaces. Also wir bieten eben Retreats an für verschiedene Menschen, die aktivistisch tätig sind. Und wir bieten auch immer wieder Räume an, wo wirklich People of Color eben sozusagen diesen Raum gestalten können und so Personen der, würde ich sagen, Mehrheitsgesellschaft sich auch zurückziehen und diesen Raum einfach zur Verfügung stellen. Ein anderer wäre noch, wie wir mit unterschiedlichen Sprachen umgehen. Also es ist auch okay, unterschiedliche Sprachen zu nutzen. Wie tun wir da, wenn wir nicht immer alles verstehen? Und das ist halt auch immer ein Aushandlungsprozess.
1: 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Awareness- und Schutzkonzepte sind ein Prozess, der von Beteiligung, Reflexion und kontinuierlicher Weiterentwicklung lebt. Durch sie erhalten Vereine und die Menschen, die sie gestalten, Werkzeuge, um bei Grenzüberschreitungen sensibel und durchdacht zu intervenieren und Räume offener und sicherer zu machen. Ich bedanke mich fürs Zuhören. Bis zum nächsten Mal. 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

0: Hallo, hallo, hallo. Willkommen beim Acme Radio Lab der Rückenschmerzen.
1: Genau, herzlich willkommen. Und ja, Sie hören richtig. Martins Stimme. Die Welt hat lange darauf gewartet, Martins Stimme wieder mal im Radio Lab zu hören. Du bist back. Heute für eine Sondersendung, muss man dazu sagen, die wir heute machen.
0: Nein, nicht wirklich, aber wieder mal eine Sendung.
1: Wieder mal eine Sendung, genau. Ja, wir haben Rückenschmerzen und weiß nicht, was wir sonst noch so zu erzählen haben, aber ich nehme das jetzt so, Martin, als Anlass. Du bist sozusagen jetzt mein Gast in dieser Sendung, weil du dein Herzensprojekt, das Spektrum Festival, wieder vor der Tür steht. Und wir haben uns gedacht, vielleicht sprechen wir heute ein bisschen über das.
0: Das können wir machen, weil Disclaimer war ja, wir wollten eigentlich ein Radiolab im Bachmann-Preis machen.
1: Oder? Ja, genau, das habe ich sogar schon disclaimed bei der letzten Sendung. Aber wie so oft spielt da das Raumzeitkontinuum nicht so ganz mit, weil wenn Sie diese Sendung hören, dann wird der Bachmann-Preis schon gewesen sein und unser Auftritt wird auch gewesen sein, aber so knapp vor unserem Ausstrahlungstermin, dass sich das nicht ausgeht. Wir werden am Samstag, der jetzt schon vergangen sein wird, im Kulturhof gewesen sein und live Radiolab gemacht haben.
0: Ja.
1: Es macht keinen Sinn, für das jetzt Werbung zu machen, aber das wird geschehen sein, mit sehr großer Wahrscheinlichkeit. Da werden wir vielleicht über den Bachmann-Preis gesprochen haben, vielleicht aber auch über ganz andere Dinge. Ich glaube, die letzten Jahre, ich frage dich jetzt, wirst du dieses Jahr alle Texte dir anschauen und anhören?
0: Natürlich.
1: Und dann jedes Jahr. Wirst du mit mir am Samstag darüber sprechen?
0: Du wirst mir alles nachziehen. Hoffentlich, aber ja, mal schauen, wie viel ich tatsächlich dann höre. Aber die letzten Jahre wird doch fast alles angehört, ja?
1: Ich nämlich nicht. Shame on me.
0: Und die kann, wenn ich mir die Liste von dem Jahr anschaue, kann ich schon sagen, wer den Publikumspreis kriegt.
1: Ah ja, ich kenne die Liste noch gar nicht. Aber du könntest doch jetzt, Martin, dann haben wir doch so ein bisschen Bachmann-Preis drin. Mach mal deine Vorhersage und am Sonntag werden die Menschen, die diese Sendung dann hören auf Radio Aurora, wissen, ob du recht gehabt hast oder nicht. Wer wird den Publikumspreis mit
0: Kurt Brödel? Ja, aus einfach raus. Kurt Brödel wird den Publikumspreis kriegen. Okay. Weil, glaube ich, er die größte Reichweite hat.
1: Beim Publikumspreis geht es einfach immer um die Reichweite. Ja. Wer am meisten Follower auf Insta und so weiter hat, kriegt den. Ich gehöre, glaube ich, nicht zu seiner Reichweite. Ich bin schon wieder so.
0: Kurt Brödel, wieder alles nicht den weiß.
1: Ich glaube nicht.
0: Der war big on Twitter und weiß nicht, ob er jetzt auf Blue Sky auch so big ist, aber.
1: Ist auch auf Insta, ich schau gleich mal nach.
0: Und hat, ich glaube, letztes oder vorletztes Jahr ein Buch rausgebracht. Jetzt weiß ich nicht, wie es heißt, aber das war tatsächlich extrem gut.
1: Klapper,
0: genau.
1: Mhm. Ich sehe es. Also jetzt hat er einen Reichweite mehr. Er hat 14.400 Follower auf Insta. Status, was ist heute? 26. Juni 2026. Ja, also nächste Woche sind es wahrscheinlich doppelt so viel dann oder so. Oder, ich meine, wobei so viele Leute schauen den Bachmann-Preis. Wie viele Menschen schauen eigentlich den Bachmann-Preis sich an?
0: Keine Ahnung.
1: Wie groß ist die Reichweite des Bachmann-Preises?
0: Naja, wahrscheinlich größer als manche andere Sendungen in Dreisat.
1: Ja. Achso, okay, Dreisat überträgt das noch. Das gibt es nur noch online.
0: Nein, Dreisat überträgt das noch.
1: Okay. Dreisat gibt es also noch.
0: Dreisat existiert. Hallo? Ich meine, Dreisat hat ganz viele Gründe, warum es existiert. Dreisat ist tatsächlich ein sehr unterbewerteter Sender.
1: Absolut. Ja, fand ich auch
0: immer. Tolle Chance. Kultursendungen.
1: Aber ich habe schon so lange kein Fernseher mehr.
0: Und die einzige Möglichkeit, vom Theatertreffen in Berlin zumindest 3 oder 4 Stücke zu sehen, weil sie übertragen immer 3, 4 Stücke jedes Jahr.
1: Auch live, oder was?
0: Nee, live nicht, aber Aufzeichnungen. Und da war dieses Jahr der Fräulein Else-Abend vom Volkstheater, den ich leider verpasst habe, weil er auch immer ausverkauft war. Und der war tatsächlich großartig.
1: Ja.
0: Großartige Inszenierung, großartiges Stück, tolle Schauspielerin. Dann haben wir fast 5 Stunden, oder es waren nicht ganz 5 Stunden, das waren wahrscheinlich 3,5 oder 4. Nee, es war schon länger. Keine Ahnung. Wallenstein angeschaut vom Münchner Kammerspielen. Mhm. Auch sehr toll. Mhm. Ein bisschen brutal. Mit einem Samuel Koch,
1: von Wetten, dass?
0: Von Wetten, dass, der war schon lange jetzt im Schauspiel unterwegs ist und inszeniert hat, der, habe ich so schlecht den Namen, Pfeffel, der mit dem Peach, mit diesen Puppenspieler zusammen in Graz war auch lang.
1: Mit dem Peach?
0: Ja, Freunde von Steffen und Co. oder Freund von Steffen
1: Ach so,
0: und Co.
1: Okay. Keine Ahnung, weiß ich nicht. Ich bin ungebildet. Ich bin
0: ganz
1: ungebildet.
0: Also quasi jemand, der wirklich viel Projekte macht und auch ganz gute Inszenierungen macht. Und immer der Michael Peach als Puppenspieler dabei hat. Und Samuel Koch ist auch wie eine Puppe bewegt worden teilweise. So lustig.
1: Okay, wow. Also du schaust also noch Theater, Martin.
0: Das ist voll.
1: Ich habe manchmal so das Gefühl, wenn ich in letzter Zeit so im Internet irgendwie wieder sehe, da macht wieder jemand ein Theaterstück, da ist wieder was, und da war wieder was, dass ich drifte ein bisschen weg davon. Aber vielleicht kannst du das ja wieder ändern, Martin, mit der Auswahl der Stücke und Performances und whatever you noch so im Petto hast beim Spektrum Festival, weil da bin ich jedes Jahr sehr gern und das gefällt mir immer gut. Wann ist das Spektrum Festival, Martin? Was erwartet die Menschen?
0: Also jetzt kommt der Werbeblock.
1: Jetzt kommt der Werbeblock.
0: Aber das ist mir auch wahnsinnig unangenehm, deswegen müssen wir das schnell durchfrühstücken. Mm-hmm. Aber es ist natürlich, andererseits ist es auch super, weil sonst berichtet ja niemand drüber. Also
1: genau,
0: muss man das
1: wenigstens wir vom Acme Radio Lab berichten über dich. Und es ist ja keine Acme-Produktion und so, wir quatschen über unsere Produktion auch so oft, so lang.
0: Genau.
1: Also quatschen wir mal über Spektrum Festival. Vielleicht gibt es ja auch Menschen da draußen, die uns hören und überhaupt gar nicht wissen, dass es das Spektrum Festival gibt. Ich treffe tatsächlich auf
0: ganz
1: der Straße immer wieder Leute, bei denen das so ist. Und deswegen, let's do some aufklären.
0: Ich bemühe mich so viel um Werbung, aber es läuft unter dem Radar.
1: Aber warum ist das so?
0: Weil die ganze Stadt voll ist mit karintischer Sommer.
1: Ja, genau, schon, gell? Es ist auch die ganze Werbung. Ich habe das letzte Mal, apropos Stadt, es kann sein, dass ich unaufmerksam war. Ich habe das Stadtzeitungsblatt, Dingsbums da, dieses Werbeblatt, das die Stadt immer rausbringt, diese Zeitschrift, durchgeblättert und da war auch viel karintischer Sommer, aber ich habe Spektrum nicht gesehen. Kann es sein, dass Spektrum da nicht drin ist?
0: Ich glaube, jetzt in der Juli-Ausgabe.
1: Also es kommt, okay. Weil das hätte ich als Fauxpas empfunden. Wenn das so wäre.
0: Naja, es ist ja, ich glaube, wir mischen, jetzt kommen wir dann mal wieder ins Jammern rein, oder nicht ins Jammern, aber sich beschweren oder aufzeigen. Der karintische Sommer wird regelmäßig gefeatured, immer wieder mal, auch zu Recht, weil großes Festival, wichtige Leute, ernstere Musik und auch sehr viele Leute mit Kohle in der Tasche gehen dorthin. Und die Stadtzeitung hat es tatsächlich jetzt, seit ich das Spektrum mache, nicht geschafft, mehr als eine Spalte in der Stadtzeitung, wenn überhaupt, zur Verfügung zu stellen.
1: Cringe.
0: Und was aber immer ganz gut ging, war das Musical, immer zwei Seiten. Mhm, Karintischer Sommer, Ganzseite.
1: Mhm. Was ist das Musical? Mehr als der Karintische Sommer?
0: Karintischer Sommer hat auch schon zwei Seiten gehabt. Aber und dieses Jahr hat mir die Tanja Santen, die sehr bemüht ist in der Stadtzeitung, sehr freundlich gesagt, ja, und sie hat so viel untergebracht und sie hat tatsächlich viel untergebracht, so eine ganze Seite. Nur das Spektrum ist tatsächlich wieder eine Spalte und der Rest der Seite ist quasi die lange Nacht des Tanzes, die in dem Jahr Teil des Spektrums ist, aber oder halt quasi eine Kooperation ist. Also ist das Spektrum wieder nicht quasi größer als eine Spalte. Aber
1: anyway, Martin, what is the Spektrum Festival? Erzähl, Martin Duella, Kulturarbeiter, Kulturmacher, Theaterschaffender in Kärnten seit Infinity eigentlich schon.
0: Viel zu lang.
1: Was tust du da? Warum tust du das? Was ist das?
0: Warum ist du, frage ich mir auch jedes Jahr aufs Neue, weil es einfach irrsinnig viel Arbeit ist und ich und die Johanna ihr am meisten Bock drauf haben. Also
1: Johanna von der
0: Kronhofer, die in der Bühne arbeitet.
1: Greetings.
0: Und die eine Riesenhilfe ist, die so viel organisiert und macht und mitdenkt und so weiter. Ja, das Spektrum Festival gibt es seit Ewigkeiten, nämlich seit irgendwann in den 70er Jahren. Mhm. Und war am Anfang ein Amateur-Theater-Festival, wo auch sehr viele Leute in der Stadt involviert waren und wo auch dann später Gruppen aus der ganzen Welt kamen. Und dann hat Kathi Ackerl und Erik-Jan Rippmann in den 2000er Jahren das Spektrum Festival übernommen oder neu aufleben lassen und haben zu Theater, Tanz und Performance und halt nur noch professionelle Sachen irgendwie eingeladen. Mhm. Und Workshops gab es auch. Mhm. Und seit 2020 oder so mach ich das quasi.
1: Schon.
0: Und also es ist das fünfte Mal, dass ich das jetzt mache. An mittlerweile 3 verschiedenen Orten, was auch lustig ist, weil das Spektrum Festival auch bei Kathi und Erik immer also am Rathausplatz war, dann hat es wandern müssen, weil irgendwie Feuerwehr-Olympiade war, dann hat es wandern, dann war es bei der Trauenden, dann hat es wandern müssen, weil, keine Ahnung, das Spektrum hat ständig wandern müssen. Ist jetzt auch nicht die beste Voraussetzung für ein Festival, das jedes Jahr stattfindet und das man irgendwie etablieren möchte. Aber jetzt haben wir es zumindest geschafft, das dritte Jahr in Folge, stimmt, ein ganz voller Jahr war es überhaupt nicht draußen, aber das dritte Jahr in Folge quasi
1: am
0: Rathausplatz zu machen.
1: Ich kann mich noch erinnern an meine Jugend, eben in der Zeit, als Kathi und Erik das übernommen hatten, habe ich gerade als Jungspund bei der Neuen Bühne Villach als Techniker gearbeitet und habe auch...
0: Da warst du auch nicht mehr jung.
1: 20.
0: Der Jugend.
1: Das ist ja Jugend. Die Jugend. Das ist für mich, also von heute aus betrachtet, ist 20 Post, schon jung.
0: Postjugend.
1: Ja, junger Erwachsener. Da, genau. Und da kann ich mich auch erinnern an sehr viele diverse Spielorte. Ich weiß, ein Stück war mal am Dach vom Parkhaus, alte Lagerhallen, dort irgendwie Paracelsus Innenhof. Also das war immer wieder mal so verstreut über die ganze Stadt, was eh auch cool war. Aber natürlich, die Sichtbarkeit ist weit größer, wenn du da am Rathausplatz deine Sachen machst. Ne? Heuer in Konkurrenz mit der WM.
0: Heuer in Konkurrenz mit der WM, dem Karinthischen Sommer, der Lange Nacht des Tanzes als Kooperation, also nicht Konkurrenz. Dann gibt es ein Fest bei Roche am 10.7. Dann gibt es ein Fest bei den Keimlingern irgendwo in Kärnten, Unterkärnten, Oberkärnten, keine Ahnung. Die machen am 10. was. Dann ist noch, das ist Woodstock & Boys an dem Wochenende.
1: Warum?
0: Also es ist quasi eine Riesenmenge und es wird auf jeden Fall aus dem Sommer rauswandern, das Spektrum, und ab nächsten Jahr im Herbst sein. Das ist schon mal klar.
1: Das ist eine ganz gute Idee. Ja.
0: Das ist schon mal 100% klar. Zumindest mit mir, weil ich mache es nicht mehr da zwischen Gauklerfest und allem möglichen.
1: Schulende ist das immer, oder? Da geht es immer voll ab. Sag mal genau das Datum.
0: Genau, dieses Jahr findet das Spektrum vom 8. bis 11. Juli statt. Es hätte eigentlich bis 12. dauern sollen.
1: Ja, aber das Viertelfinale.
0: Da hätte aber die Pink Week schon anfangen sollen. Die
1: was
0: ja eigentlich, die Pink Week wäre nämlich in der Woche des Spektrum gewesen. Die haben sie dann eine Woche nach hinten versetzt und jetzt ist sie überhaupt abgesagt worden. Aber am Sonntag wäre schon Pink Week gewesen. Und deswegen habe ich gesagt, also langsam reicht es mir. Ich lasse den Sonntag. Es ist nur von 8. bis 11. Und damit hat es. Und damit es keine Überschneidung mit der Pink Week gibt.
1: Was wäre denn das gewesen und warum ist das abgesagt worden?
0: Pink Week ist abgesagt worden, weil, glaube ich, die Finanzierung gefehlt hat und die Idee dahinter ist quasi queere, was genau ist, weiß ich nicht, aber also die hätten so Veranstaltungen sein sollen, so Modeschau und keine Ahnung, Drag-Zeugs und
1: ich weiß nicht. Auch verteilt auf die ganze Stadt.
0: Ja, im Kulturhof auf jeden Fall und im Stadtpark wäre das eben am 12. gewesen. Und ja. Aber ist ja wurscht. 8. bis 11. ist jetzt Spektrum, wobei de facto sind die Kernzeiten 8. bis 10. Und am 11. wird der ganze Abend oder der ganze Tag, aber eigentlich der Abend vom CCB, vom Choreografischen oder Center of Choreography Bleiburg-Blieberg bespielt mit der Langen Nacht des Tanzes.
1: Ah, okay.
0: Da kam ab 19:30 Uhr dann bis in die Nacht rein verschiedene Tanzsachen in der Stadt verteilt. Aber auch im Rathausplatz, in der Neuen Bühne, im Kulturhof und so weiter anschauen.
1: Cool.
0: Genau.
1: Wow. Und was gibt's sonst noch? Ich bin ein knallharter Interviewer jetzt.
0: Du bist unglaublich toll.
1: Ja, erzähl einmal, was erwartet uns denn beim Spektrum?
0: Wir fangen am 8. Juli eben an und zwar um 20 Uhr ist die Eröffnung. Also de facto richtig anfangen wir wahrscheinlich um 20.15 Uhr, 20.20 Uhr. Die Buntmeisen werden was singen. Die Buntmeisen ist ein gemischter, diverser, queerer Chor aus Klagenfurt. Mhm. Relativ große Gruppe.
1: Ja.
0: Die werden das musikalisch umrahmen, der Eröffnung. Dann wird es wie immer Quatschereien geben. Also ich stelle das Programm vor. die Anna Hein von Die lange Nacht kuratiert, wird was sagen. Die Politik wird genannt werden wollen und auch vielleicht was sagen wollen. Und dann geht es um 21 Uhr, dann singen die Puntmeißen wieder was und so weiter. Also die umrahmen über die ganze Eröffnung. Und dann um 21 Uhr, auf das freue ich mich sehr, kommt das E3-Ensemble aus Wien wieder und macht eine Ballettoper. Und das ist so ein sehr quietschiges, dadaeskes, performatives Theatermusikformat.
1: Cool. Was haben die, die waren schon mal da?
0: Die waren schon mal da mit in Arbeit. Das war auch sehr cool, mit so riesigen Ventilatoren.
1: Ah,
0: und diesmal
1: die das habe ich verpasst. Da haben alle gesagt, wie geil das war. Und da habe ich mich sehr geärgert. Da wollte ich dann sogar nach Wien fahren, das anschauen. Aber wie immer habe ich das alles nicht gemacht. Aber die kommen wieder.
0: Die kommen wieder. Und die sind wirklich erstmal eine tolle Gruppe. Mhm. Die Produktionen der letzten Jahre waren alle irgendwie interessant und super. Mhm. Die arbeiten sehr, zumindest bei den älteren Stückchen, was jetzt sind, wie es bei der Ballettoper war, war sehr entwickelnd. Also quasi gehen nicht mit etwas Fertigen rein, sondern haben Thema oder etwas und arbeiten dazu. Mhm. Und es ist immer ein bisschen absurd, beziehungsweise ein bisschen... absurd, und es hat dieses Jahr auch so einen großen dadaistischen Anstrich.
1: Ja.
0: Und das Spektrum dieses Jahr läuft zumindest inoffiziell so ein bisschen unter dem Begriff da, um quasi ein bisschen eine Leitlinie, in welche Richtung das geht, oder quasi irgendwie sowas drüber zu schreiben über das Spektrum. Und das hat ein bisschen damit zu tun, dass mein Gefühl der Zeit gerade ist, dass mit diesen ganzen technischen Entwicklungen und der ganzen irren Menschheit, mit, wo immer noch Kriege geführt werden und Leute blöd zueinander sind und Ungerechtigkeit herrscht und Leute viel zu viel Geld haben und andere viel zu wenig haben, und vor allem diesen KI-Scheiß, dass, glaube ich, die Kunst und die Kultur quasi wie vor 100 Jahren fast irgendwie wieder in was Dadaistisches kommen muss. Mhm. Um quasi diese ganze Berechenbarkeit irgendwie auszuschalten und auch dem geordneten, normalen, auch der stringenten Erzählung was entgegenzusetzen. Deswegen kam das da und deswegen finde ich sehr froh darüber, dass die Ballettoper das Spektrum eröffnet dieses Jahr.
1: Also in dem, was du jetzt gerade erzählt hast, steckt ja eigentlich schon ein bisschen die Antwort auf die Frage, die du dir selber stellst, nämlich warum du das machst, mit drin. Also das ist schon ein Anliegen, warum du das Spektrum Festival im Villach immer noch machst, obwohl es sehr, sehr anstrengend ist.
0: Also wir haben da keine Illusionen, wir sind im Villach, es interessiert keinen Schwanz außerhalb von Kärnten oder außerhalb von Villach vielleicht sogar, wenn überhaupt die Leute das in Villach interessiert, macht man da keine Illusionen. Das Spektrum Festival ist keins der wichtigen Festivals in Österreich. Könnte es aber werden,
1: ja.
0: Wenn es mehr Geld hat und wenn mehr Leute das irgendwie mittragen.
1: Ja, aber es ist trotzdem so, dass es Menschen gibt, die sich das dann anschauen. Also
0: ja.
1: Ich finde, das ist ein bisschen ein Understatement, zu sagen, es interessiert niemanden. Das glaube ich nicht.
0: Naja, das Tolle beim Spektrum ist ja die letzten Jahre gewesen, dass es bei freiem Eintritt ist.
1: Genau, das muss man auch erwähnen. Ja. Man kann einfach da vorbeispazieren, es läuft, und dann kann man sich auf die Treppen setzen oder auf die Sessel und zuschauen.
0: Und zuschauen. Und,
1: dann kann man ja vielleicht mit etwas in Berührung kommen, das man sonst in seinem alltäglichen Leben nicht hat.
0: Genau.
1: Und dann hat der Martin seinen Bildungsauftrag schon erfüllt.
2: Michael Weg.
0: Was? Tja, krieg ich einen Anruf.
1: Schon, der Michael. Martin, sprichst du gerade über Spektrum Festival? Hast du mich erwähnt?
0: Ja, das ist irgendwie.
1: Ja, also das, an der Stelle kann man vielleicht sagen, das Ganze hat etwas mit der neuen Bühne Villach auch zu tun. Oder?
0: Ja, die neue Bühne ist quasi, das Spektrum ist für die neue Bühne wie eine Produktion.
1: Ah, okay. Hat aber weniger Geld als jede durchschnittliche Produktion wahrscheinlich.
0: Nee, es hat nicht so viel Geld für Produktion, aber mit der großen Bühne draußen, die kostet halt so viel Asche.
1: Ja, das ist, du also musst ja da extra ein Zeug anmieten und Menschen anmieten und so.
0: Also die Bühne kostet ja viel Geld, und dann hast du natürlich, brauchst du unglaublich viele Leute, die das betreuen. Mhm. Ist einfach so. Kostet unglaublich viel Geld.
1: Ja, ja. Festivals sind teuer, aber sinnvoll irgendwie.
0: Aber was die, man zahlt ja auch gerne Steuern. Also wenn man viele Leute hat, die arbeiten, dann zahlt man auch sehr viel an den Staat und gibt quasi von der Förderung was zurück.
1: Ja.
0: Und so läuft es dann.
1: Aber es ist doch ein normaler Rücklauf bei Kulturförderung. Das geht ja alles irgendwie zurück.
0: Ja,
1: Menschen anstellen und so, und Sachen kaufen.
0: voll.
1: Und so, das ist Plakate drucken lassen, das ist, geht alles zurück in die Wirtschaft.
0: Absolut.
1: Und beim Spektrum Festival ist das nicht anders. Okay, verstehe. Aber ja.
0: Genau, und dann war der erste Tag geschafft und dann, ja, genau, dann werden unsere armen Techniker für den nächsten Tag einleuchten.
1: Mhm. Und in wegräumen. Der Nacht noch.
0: In der Nacht noch.
1: Weil müssen sie, weil dunkel.
0: Genau, und am nächsten Tag ist wieder hell und Dings. Und dann geht es am nächsten Tag weiter, erst am Abend, aber halt tagsüber schon auch mit Proben und so weiter. Lustigerweise sind wir da nicht in der neuen Bühne, sondern da ist der karentische Sommer in der neuen Bühne, weil der karentische Sommer nämlich was geplant hat am zweiten Tag, also am 9. Juli, und dafür absolute Ruhe braucht, weil sie haben nämlich ein Taschenklavier. Und die Lösung oder quasi die Einigung war quasi, dass der karentische Sommer in die neue Bühne runtergeht, weil da haben sie am meisten Ruhe. Ist eigentlich eher eine gute Lösung.
1: Aber ihr müsst dann alles oben proben, sozusagen.
0: Und naja, aber das ist jetzt nicht so das Problem. Es ist eh gut. Es ist nur ein bisschen weird, weil halt alles sich vermischt und so weiter. Und das Spektrum, wie so oft und wie bei vielen, ständig ausweicht und ständig Leuten entgegenkommt. Und ist eh okay.
1: Das reicht irgendwann.
0: Mir reicht es irgendwann. Also es ist quasi, cool. Es ist eh alles ganz nett und so weiter. Und der kritische Sommer und die Leute, die dort arbeiten, sind eh auch alle ganz toll und engagiert, aber ja.
1: Ja, das ist ja ein Problem, das es oft gibt, sogar in einem Bundesland wie Kärnten, wo man immer wieder sagt, Kultur ist dünn und das ist eine Wüste. Und dann passiert es trotzdem, dass irgendwie drei Sachen gleichzeitig stattfinden und sich gegenseitig von den Spielorten vertreiben müssen.
0: Ja, die Innenstadt ist irre. Das ist, und dann dieses blöde WM und EM und alles mögliche Fußballzeugs. Was man hier nicht unterstützen sollte, weil das einfach ein riesiger Orschverein ist,
1: die FIFA. Das ist heftig heuer.
0: Und,
1: das zeigt sich in dem Jahr ärger als, es hat sich damals in Katar und so weiter auch schon gezeigt.
0: Es wird durchgehen, das ist einfach ein riesiges Shithole und man sollte es eh überhaupt nicht unterstützen und nur noch Frauenfußball schauen, wobei die wahrscheinlich auch unter FIFA-Regie
1: sind. Wahrscheinlich bald, ja. Wenn es mal der Cash-Cow wird, dann...
0: Sobald es eine Cash-Cow ist.
1: Ja, und was ist das Schlimmste, was passieren kann? Welche Termine? Ich habe das jetzt auch nicht im Kopf, WM-mäßig. Was passiert da in der ersten Juliwoche? Sind da schon so Halbfinale, Viertelfinale? Ist das schon irgendwas Interessantes schon? Österreich schon mal fix nicht mehr dabei
0: ist? Also es ist gut, dass Österreich nicht dabei ist.
1: Nein, das wissen wir noch nicht.
0: Also. Schade.
1: Das ist jetzt auch so eine Prophezeiung von dir, dass Österreich nicht weit kommt.
0: Aber es ist ja schon draußen, ne?
1: Nee, die sind nicht draußen. Die müssen jetzt das nächste Spiel, das ist glaube ich heute oder morgen, wenn sie das gewinnen, sind sie im, Achtung, 16. Finale. Etwas völlig Absurdes, finde ich, ein 16. Finale zu machen. Money, glaube ich. Dann sind sie im 16. Finale. Und mein Sohn, wenn das stimmt, was mein Sohn sagt, der ist, es fällt mir nämlich schwer, ich bin da voll bei dir mit dem, das soll man nicht unterstützen und so, aber mein Sohn hat so unglaubliche Freude, der schaut sich so gern die Spiele an, weiß alles und kennt sich aus und quatscht, es fällt mir schwer, ihm das jetzt zu verbieten. Ich spreche mit ihm darüber, was für ein Scheißverein das ist und so, aber ich will ihm das trotzdem nicht nehmen, dass er sich die Spiele anschaut. Und der sagt, wenn Österreich gewinnt und Gruppenzweiter wird, dann spielen sie im 16. Finale wahrscheinlich gegen Spanien. Vielleicht stimmt das, was er da sagt. Und dann sind sie wahrscheinlich draußen, weil gegen Spanien werden sie nicht gewinnen. Das wäre schon eine Sensation. Weg vom Fußball wieder, aber es besteht eine hohe Wahrscheinlichkeit, dass Österreich schon draußen ist. Aber die Menschen schauen sich die Public Viewings ja dann trotzdem an. Das Public Viewing von Villach ist ja nur 100, nicht einmal 100 Meter von dir entfernt. Einmal um die Ecke sozusagen, oder?
0: Ja, ja. Nee, es ist so, dass am Donnerstag, glaube ich, um 10 geht's los. Mhm. Also jetzt sind wir am zweiten Tag, da geht's um 10 los. Da soll die Produktion fast fertig sein. Die dauert ein bisschen mehr als eine Stunde. Aber natürlich wird halt eine andere Bewegung in der Stadt sein und die Leute werden unten halt schon herumsitzen und herumschreien
1: und trinken und
0: alles Mögliche. Und die kommen, also die Kommentare werden wahrscheinlich laut geschalten sein, schätze mal.
1: Oh, und wissen das deine Artists?
0: Ich habe selber nicht gewusst. Also, und es war ja auch so lustig, weil wir haben ganz lang, also wir haben immer wieder gefragt, gibt es ein Public Viewing? Nein, dieses Jahr gibt es kein Public Viewing. Und dann plötzlich, ups, es gibt doch ein Public Viewing.
1: Es hat sich dann doch ein Gastronom gefunden, habe ich gehört, der von der Stadt Villach ein bisschen ein Geld bekommt, damit er das macht.
0: Das ist so schön. So, das es freut mich Story, immer, wenn die Leute hab, saufen ja. können und mhm. Fußball schauen können, öffentlich.
1: Ja.
0: ja, was soll man sagen?
1: Das ist halt der Fußball. Aber das ist wirklich schwierig, weil wir brauchen jetzt nicht so viel über das sprechen. Aber ich glaube, so viele Menschen, die eigentlich wissen, was da abgeht und was für ein verkackter Scheiß, unmenschlicher Scheißverein die FIFA ist, das aber trotzdem schauen, weil sie einfach nicht anders können. Es gibt so viele Menschen, die so fußballfanatisch sind. Ich habe jetzt zum Beispiel das Spiel Österreich-Argentinien nicht angeschaut, aber ich habe auch am nächsten Tag Kommentare im Internet gelesen, die Tore mir angeschaut, so weil man es halt sieht auf Instagram oder irgendwo. Und ich habe mich schon so peripher dafür interessiert. Wie haben sie gespielt? Aha, okay, haben Pech gehabt, Schiedsrichter hat scheiße entschieden, das 1:0 hätte aberkannt werden müssen und so weiter. Das hört, man kriegt es mit irgendwie und dann kippt man so ein bisschen rein ins Interesse. Messi! Ja. Aber wir haben noch kein Spiel angeschaut bis jetzt.
0: Ja.
1: Ja. Tut mir sehr leid für Spektrum. Ich hoffe, es hält sich dann der Wahnsinn in Grenzen. Okay, das heißt, aber hast du jetzt schon gesagt, was am zweiten Tag spielen wird? Nee.
0: Also am zweiten Tag ist zuerst mal in Lingua, da gibt es eine Gruppe von Deutschlernenden, die werden kurz sowas wie ein Gedicht vortragen, zeigen, wie gut sie schon Deutsch können oder eben nicht. Mal schauen.
1: Wenn du das so sagst, klingt das irgendwie, fällt mir jetzt kein Wort ein, aber die werden jetzt einmal zeigen, wie gut sie schon Deutsch können.
0: Ja, schauen wir mal.
1: Ob sie schon eine Wohnung bekommen dürfen in der Stadt, vielleicht eine Sozialwohnung.
0: Ja, das ist ja so ein bisschen zwiespältig. Ich finde es super, dass die Karin, die Bar in der neuen Bühne auch gemacht hat, ja. Die arbeitet jetzt mit Leuten, die Deutsch lernen.
1: Ja.
0: Und findet das super, also quasi fällt das sehr rein und findet das irgendwie angenehm für sie. Und dieses öffentliche Vorführen von Leuten, die gerade Deutsch lernen, wie gut sie schon Deutsch können, finde ich halt immer so ein bisschen zweifelhaft. Aber
1: ist das so ein bisschen ironisch oder ist das tatsächlich?
0: Nein, das ist nicht ironisch. Das ist quasi tatsächlich einfach, weil es, glaube ich, für die Karin irgendwie wichtig war. Und natürlich ist auch für die Leute, die sich dann da hinstellen, das dann sagen und beklatscht werden, natürlich auch super. Also, aber das ist nur so eine kurze Intervention.
1: Das ist ein schmaler Grad, aber Intervention.
0: 5 bis 10 Minuten.
1: Tatsächlich mit diesem, das ist ja wirklich so, oder? In vielen kriegst du ja nur noch eine Sozialwohnung, wenn du ein gewisses Mindestmaß an Deutschkenntnis hast.
0: Ja.
1: Genau, deswegen passt das eh gut in die Villacher Innenstadt, finde ich, sowas.
0: Ja.
1: Das könnte man sehen als Bewerbung für eine Wohnung. So.
0: Ja, putzen darf man immer und überall und die Drecksarbeit machen, aber
1: wohnen nicht.
0: Wohnen darf man nur, wenn man Deutsch kann, weil dafür braucht man es dann.
1: Genau.
0: Ich frage mich, ob sie das dann bei den englischsprachigen und den indischsprachigen Leuten auch so machen, aber die verdienen wahrscheinlich so viel Kohle, weil die meisten sind bei der LAM
1: oder
0: so.
1: Die brauchen ja keine Sozialwohnung.
0: Die brauchen keine Sozialwohnung.
1: Bei der Infineon oder bei der LAM oder spielen beim VSV.
0: Ja.
1: Okay, ja.
0: Die
1: und was kommt dann nach dem
0: Gedicht? Und danach kommt das Kollektiv Kunststoff mit dem Stück, mit dem Tanz-Performance-Stück Wo ist Walzer?
1: Ah, wie schön. Das Kollektiv Kunststoff, da ist ja die Steffi Sternig dabei.
0: Genau.
1: Und die war ja letztes Jahr deine Co-Kuratorin, ist das richtig?
0: Vorletztes Jahr.
1: Und hast du heuer wieder Co-Kuratorin?
0: Naja, dieses Jahr ist quasi die Co-Kuratierung von der Langen Nacht, wobei Lange Nacht des Tanzes, aber kuratiert ist quasi das reine Spektrumteil von mir und in kurzer Absprache mit Anna Hein, ob das eh okay ist.
1: Mhm.
0: Und dafür ist die Lange Nacht des Tanzes nur Anna Hein kuratiert.
1: Also
0: das ist quasi die Co-Kuratierung dieses Jahr.
1: Der letzte Tag dann sozusagen.
0: Mhm.
1: Ist cool.
0: Genau. Und dann sehen wir. Dann sind wir am Freitag, den 10.7., da ist auch Fußball irgendwann, interessiert mich aber null, weil da ist wieder mal Kadi Baba versammelt sich, Alina Zeichen und andere Kärntner Künstlerinnen und Kulturschaffende. Das hat irgendwie so ein bisschen eine Tradition beim Spektrum schon, dass einfach ein Raum geöffnet wird, wo die sich treffen können, um vielleicht auch ein neues Projekt auszutauschen oder mal drüber zu reden, was gerade schlecht läuft oder so, um weibliche Kulturschaffende irgendwie oder halt quasi da ein bisschen Vernetzung noch zu stärken.
1: Das ist sowas wie eine Podiumsdiskussion.
0: Nee, ist einfach ein Treffen und Mineral trinken und vielleicht Chips essen und vielleicht ergibt sich da irgendwie was Neues.
1: Und das ist aber nicht auf der Bühne, doch? Auf der Bühne.
0: Nein, das ist in den Schauräumen.
1: Ah.
0: Die Schauräume sind dieses Jahr wieder mit diesem Kadibaba-Zwischenstand, heißt es dabei. Und vielleicht nächstes Jahr dann wieder mit einer, entweder einer eigenen Produktion, die sie machen, oder einem Workshop. Mal schauen.
1: Okay. Und da ist nichts auf der großen Bühne am 10.7.?
0: Doch. Nein, stimmt nicht ganz. Es ist dann, also ist das, dann ist um 17.30 Uhr für Kinder und junge Jugendliche Zirkus-Theaterstück, das sehr lustig ist und sehr unterhaltsam ist, mit Jonglage auch und Akrobatik, um einen Wohnwagen herum. Das ist am Standesamtsplatz.
1: Cool. Das ist ja alles schon, wenn Schule aus ist schon, gell?
0: Das ist quasi der letzte Schultag. Der 10. ist der letzte Schultag in Kärnten. Und für die Eltern, die können dann um 17.30 Uhr Kinder reinschleppen und beschäftigen für eine Stunde zumindest. Und
1: vielleicht komme ich da mit meinen Kindern direkt nach Villach.
0: Ja, Convia heißt das Stück. Also es ist sehr nett. Sehr nettes Stück, sehr nette Gruppe. Und das spielt bis 19 Uhr, nee, stimmt ganz, es spielt bis 18 Uhr ungefähr, 18.30 Uhr, Entschuldigung. Und dann um 19 Uhr ist in der neuen Bühne Tanz mit Live-Musik, Stück performativ auch wieder. Album heißt das. Mhm. Und da geht es um die Musen-Inspiration. Dauert fast 2 Stunden, es geht sehr viel um Musik, sehr musiklastiges Ding. Auch eine schöne, sehr schöne Produktion. Und die dauert bis 21 Uhr ungefähr. Und dann wandern wir von der neuen Bühne, und deswegen ist mir das Fußballzeugs an dem Tag sowas von wurscht. Der Grund, warum wir aber da nur in der neuen Bühne dann sind, nur das um quasi der Vollständigkeit halber zu nennen, ist auch, weil der kärntische Sommer in der Kirche da was macht und wir auf der Hauptbühne gar nicht laut sein.
1: Weil die brauchen wieder Ruhe in der Kirche.
0: Dürften. Also natürlich könnte man sagen, wir scheißen drauf, wir machen das einfach. Weil
1: so das Public View, das
0: letztlich habe ich letztes Jahr mit dem kritischen Sommer ja ausgemacht, dass in der Woche Spektrumwoche ist und sie bitte nichts parallel machen. aber es ist wurscht, es passt ganz gut, weil auch Album eben eh im Keller sein, also in der neuen Bühne sein wollte. Und danach um 21 Uhr gehen wir dann in den Kulturhof. Und im Kulturhof gibt es Drag-Karaoke.
1: Ah, ja.
0: Ein Format von jungen Künstlerinnen, auch Kulturschaffenden.
1: Sehr engagierten jungen Menschen.
0: Das gab es jetzt schon ein paar Mal im Kulturhof. Drag-Karaoke, es war extrem nette Stimmung. Es waren jedes Mal mehr Leute. Es war super lustig. Und da gibt es einerseits Drag-Auftritte und andererseits einfach tatsächlich Karaoke.
1: Ja, genau.
0: Oder beides gemischt, nämlich Drags, die Karaoke singen.
1: Ja. Ich habe es nur Fotos gesehen bis jetzt. Schönes Format.
0: Sehr schönes Format.
1: Schön, dass es funktioniert.
0: Sehr nett und sehr engagierte Leute. Und genau. Und in diesem Drag-Karaoke-Ding gibt es dann einen Auftritt von Miss Clit. Mhm. Vielleicht kommt Eric Big Clit auch noch. Also wahrscheinlich. Und das ist so eher in die, ich sage immer Elektro-Clash, aber es ist gar nicht Elektro-Clash. Es ist poppige elektronische Musik, aber jetzt quasi kein Techno oder so. Genau, und dann ist der Freitag auch vorbei und dann ist Samstag, ist quasi nur noch die lange Nacht des Tanzes ab 19.30 Uhr. Anna Hein wird da quasi einführen und dann wandert man. Da gibt es auf der Hauptbühne was und dann wandert man ein bisschen durch die Stadt.
1: Weil es verschiedene Dinge gibt. Genau, die aber nicht parallel sind, sondern alle hintereinander.
0: Genau, du wirst quasi durch die Stadt geführt an verschiedene Orte, unter anderem in den Kulturhof oder in die neue Bühne auch kurz. Und am Standesamtsplatz ist was und am Rathausplatz ist was. Und sehr sensationell, ich habe es ein bisschen in der Programmzeitung verkackt, weil ich dieses Foto falsch rein positioniert habe. Aber da wird auch an der Kinowand, an der Rathauswand getanzt. Nennt sich Vertical Dance und es ist sehr sensationell. Genau, kann man sich. Das ist der einzige Tag jetzt dieses Jahr beim Spektrum, wo man auch Karten kaufen muss.
1: Ah, okay.
0: Aber das ist klar, weil die lange Nacht sich natürlich auch noch dazu finanzieren muss. Mhm. Und ja. Und dann war es das mit dem Spektrum. Und zwischendrin wird halt sehr viel geprobt, aufgebaut, abgebaut, geleuchtet, Sound gecheckt.
1: Gibt es Workshops auch vorher?
0: Keine Workshops.
1: Keine Workshops.
0: Aber dafür gibt es wieder zwei Liegestühle mehr, die irgendwo herumstehen. Und es gibt Bleistifte und geil, also quasi ein bisschen in Merch investiert, weil man dachte, who knows, ob nächstes Jahr das Geld noch da sein wird.
1: Also es ist eine gute Idee, weil ich habe noch vom letzten Jahr, was letztes Jahr, vielleicht auch vorletztes Jahr, keine Ahnung, mein Come As You Are T-Shirt vom Spektrum.
0: Cool.
1: Und auf das werde ich sehr oft angesprochen, wenn ich das trage.
0: Cool. Ja, in meinen Workshops, ich habe überlegt, ob wir einen Workshop machen, aber das wäre dann tatsächlich mit den Künstlerinnen, die eigentlich gerade aufbauen oder proben sollten, da machen sie einen Workshop. Mhm. Das ist dann immer so ein bisschen stressig.
1: Also da müsste man extra Leute holen, die Workshops machen.
0: Genau, und letztes Jahr hatten wir einen Antirassismus-Workshop und nachdem die erste Frage war, wow, du sprichst so gut Deutsch beim Antirassismus-Workshop und wo kommst du her? Irgendwie ist mir das peinlich. Ich würde gern wieder sowas wie einen Antirassismus-Workshop machen, sowas, ja. Aber das...
1: Aber ist nicht ein Antirassismus-Workshop genau dafür da?
0: Ja, ja, es ist genau dafür da, aber es ist halt quasi, wenn dann die super woken Leute so die Workshop-Leitende begrüßen, nur weil sie schwarz ist und eigentlich Vielerin ist, die jetzt in Graz lebt.
1: Das haben wir ein bisschen geschafft.
0: Das war mal ein bisschen peinlich.
1: Aber wie hat sie, was für sie?
0: Ich glaube, es war eh ganz gut für sie, weil sie einfach dadurch auch den Workshop ein bisschen starten konnte.
1: Ja, genau. Okay. Thank you, that's the point.
0: Nein, nicht thank you, sondern danke, ja. Das habe ich früher gemacht.
1: Danke, für das habe ich aufgehört, ja.
0: Nee, stimmt, jetzt schon Hochdeutsch gesprochen. Aber ist viel Hörerin gewesen, die jetzt in Graz ist und Anti-Rassismus-Workshops macht.
1: Okay.
0: Ich weiß nicht, ab nächsten Jahr vielleicht wieder Workshops.
1: Aber es ist schön, dass du so in der Zukunft sprichst, weil du ja doch tatsächlich immer wieder sagst, oh, ich weiß nicht, ob ich es nochmal mache, ist ein undankbarer Job auch, den du da hast. Aber
0: das ist einfach sehr aufwendig, ja.
1: Jetzt gehst du. Ja, das Kabel ist nicht lang genug. Pass auf, Wasserflaschen.
0: Ah.
1: Ja, also Spektrum Festival, es ist immer wieder totale, die letzten Jahre war immer eine wahnsinnig gute Stimmung. Ich finde es schön, dass da Leute, die sonst vielleicht eher nicht im Theater sind, sich kurz hinsetzen und was anschauen, vielleicht sogar hängen bleiben. Das macht auch immer eine tolle Atmosphäre. Coole Sachen dort schon gesehen, habe auch immer wieder die Kinder mit dabei. Es ist auch das finde ich ist auch eine gute Gelegenheit, mit den Kindern ins Theater zu gehen, weil du eben nicht in den tiefen Keller rein musst und dann sitzt du da und hast viel Geld ausgegeben, sondern es ist einfach viel freier dadurch, dass du, die Kinder können auch mal aufstehen, sich bewegen. Also
0: absolut, aber es wird ab nächsten Jahr gecancelt, weil im Oktober können wir dann nicht mehr draußen sein.
1: Also da ist dann nur noch neue Bühne?
0: Nee, das ist dann die Idee, dass man verschiedene Spielstätten in der Stadt hat.
1: Okay.
0: Ich denke schon, Kinder auch immer mit. Es gibt zumindest immer ein Angebot oder zwei für Kinder.
1: Das ist gut.
0: Vielleicht gibt es nächstes Jahr, ein bisschen mehr, vielleicht auch einen Workshop für Kinder.
1: Mhm.
0: Das wäre, glaube ich, eh ganz gut, dass man Kinder irgendwie da noch ein bisschen
1: stärker passiert. Ja,
0: ja, und das ist... Ich meine, da ist natürlich dann Schule zu der Zeit.
1: Ach so,
0: im Herbst. Aber
1: außer du machst es in den Herbstferien. Weil es ist schon wieder spät. Und da sind diese komischen Feiertage drin, diese katholischen.
0: Ja.
1: Meistens.
0: Da fahren die Leute dann tatsächlich auch weg.
1: Ja, ja. Eigentlich war letztes Jahr in die Herbstferien wegzufahren, weil da weniger los ist. Und jetzt ist dort auch schon gleich viel los.
0: Nee, aber vielleicht kann man da ja mit Schulen dann tatsächlich zusammenarbeiten. Oder das an einem Wochenende machen oder so. Mhm.
1: Das stimmt, du machst Vormittagsvorstellungen und dann kommen dann die Schulen. Okay, ist eine gute Idee, neuer Ansatz. Ja, diese Anfangs-Sommerzeit ist tatsächlich schräg, wie viel da abgeht, wie viel da los ist.
0: Ja, weil alle schon so scharren und jetzt ist quasi Sommer fängt an. Mhm. Und natürlich durch die Klimakatastrophe, die drohende, wird es natürlich auch spannend werden, ob man in der Hitze verreibt oder ob man vor Hagel oder Blitzschlägen oder Dauerregen wegläuft.
1: So,
0: ja, letzten Jahre ist es immer ausgegangen. Immer so knapp ausgegangen.
1: So ganz knapp, ja. Es war oft so.
0: Also es ist immer ganz knapp ausgegangen,
1: so,
0: dass es okay war. Aber natürlich, wenn es quasi da einen Tag verregnet, ist es halt echt, es gibt keine Ausweichstelle. Mhm. Also man kann.
1: Und wenn du jetzt sagst, du spielst einfach immer irgendwo drinnen, dann brauchst du dem das auch keine Sorgen mehr machen. Ja, es war jetzt auch schon, ich war jetzt in den Kann man nicht spielen drinnen und im KI habe ich es auch so mitgekriegt irgendwie. Die letzten Produktionen waren echt schon schwer zum Durchhalten fürs Publikum, weil das zwei Locations sind, die jetzt keine Klimaanlage haben zum Beispiel und überhaupt schlecht durchlüftet sind. Und das war schon sehr heftig. Also ich habe bei den Vorstellungen in den Kammerlichtspielen auch sehr gelitten.
0: Ja.
1: Bei einer war das war nun froh, wenn dann Gewitter und Unwetter ist draußen, das ist wenigstens drinnen ein bisschen kühler. Aber zwei Vorstellungen waren grenzwertig, sage ich mal. Da habe ich nur darauf gewartet, bis mal irgendjemand im Publikum jetzt umhaut so. Oder auf der Bühne. Also ja, wir haben diese Probleme mit der Hitze in der Kultur jetzt auch schon. Ja.
0: Ja.
1: Ja. Der, so ist es so.
0: Ne? Wenn das Klima kaputt geht, braucht man Klimaanlagen.
1: Und dann macht man das Klima noch mehr kaputt mit den Klimaanlagen.
0: Ja, ich glaube, das ist echt...
1: Das ist vorbei.
0: Mittlerweile ist das, glaube ich, nicht mehr das größte Argument. Weil früher war das ja gefüllt mit Ozon.
1: Achso, das auch
0: nicht. Aber das ist ja nicht mehr.
1: Jetzt ist halt Stromfresser, ne?
0: Jetzt ist Stromfresser, ja.
1: Frisst viel Strom.
0: Aber in Kärnten will man ja keine Windräder. Wir werden den Strom dann einfach durch, keine Ahnung,
1: Im
0: durch Beschwörung oder so. Irgendwie, oder Fitnessstudio oder Kärnten wird guter Friend von Putin oder vom iranischen Regime oder so.
1: Ja, das ist, geht eh in die Richtung. Ne? Ganz Österreich wird wieder guter Freund vom
0: Oder nachdem Putin. In Kärnten keine Windräder gebaut werden, vielleicht baut man einfach ein Atomkraftwerk.
1: Ja. Warum nicht?
0: Ja. Und dann soll es in die Luft fliegen und dann soll ganz Kärnten zur...
1: Aber wenn in Kärnten ein Atomkraftwerk in die Luft fliegt, dann wird das nicht bei den Grenzen von Kärnten unbedingt Halt machen. Es kommt davon, wo es steht, ja, aber... Ja,
0: außer man baut früh genug eine Mauer.
1: Ja. A Wall. Aber die muss sehr hoch sein, damit man die Wolke aufhalten kann.
0: Ein Dome.
1: Kennst du das Computerspiel Stardew Valley?
0: Wahrscheinlich. Ich kenne keine Computerspiele.
1: Ich kenne keine Computerspiele. Das ist so ein cozy Game, wo du Farm machst und ist ganz, ganz süß und lustig und schöner Zeitvertreib. Mag ich sehr gern eigentlich. Und da kann man so einen Blitzesammler bauen. Und dann kriegt man Strom, weil wenn es Gewitter ist, dann fährt der Blitz in den Blitzesammler und dann kommen Batterien unten raus.
0: Ah, ja.
1: Vielleicht ist das eine Möglichkeit.
0: Naja,
1: wenn
0: so
1: die Unwetter größer, stärker werden immer. Es blitzt sehr viel.
0: Das ist interessant. Geht das? Weiß ich gar nicht.
1: Keine Ahnung. Bei Stardew Valley geht's.
0: Was hat so ein Blitz?
1: Viel. Sehr viel.
0: 50.000 Watt?
1: Keine Ahnung. Genau. Muss Google mal. Oder recherchier mal im Internet. Ich muss aufhören. Ich versuche aufzuhören, immer zu sagen, Google einmal. Recherchier mal, Martin. Im Internet.
0: Blitzen gewinnen.
1: Blitzen gewinnen.
0: Naja, eigentlich müsste es schon gehen, oder?
1: Ja, das wäre, ja. Sind wir die Ersten? Nein, wir sind nicht die Ersten, die darauf kommen. Der Programmierer von Stardew Valley ist der Erste gewesen, der darauf gekommen ist. Ja.
0: Mhm.
1: Macht man schon.
0: Warte mal kurz.

0: Okay, ja.
1: Die klingen sehr mechanisch.
0: Also, ja, voll. In einem einzelnen Blitz entlädt sich elektrische Energie von circa 280 Kilowattstunden. Das entspricht einem Gigajoule oder der Energie von etwa 31 Litern Benzin. Allerdings kommt am Boden weniger als ein Zehntel an, also quasi 3 Liter Benzin dann.
1: Ja, okay. Das ist jetzt nicht so viel. Eine Batterie halt, so beim Spiel.
0: Es wurde vorgeschlagen, mit der Energie von Blitzen Wasserstoff aus Wasser herzustellen. Ja. Indem man quasi das Wasser erhitzt und das dann zur Stromerzeugung nutzt. Naja. Also ausschließen würde ich es jetzt nicht.
1: Na, also man kann was machen damit. Ja. Mhm. Also keine Windräder, aber dafür gehen wir mit unseren Blitzen besser. Dabei, ich finde Windräder so geil. Ich liebe Windräder. Ich finde es so schön. Bist du Fan von Windrädern?
0: Fan würde ich jetzt nicht sagen, aber es ist auf jeden Fall eine der schönsten Energiegewinnungen, weil es quasi, es steht da, es dreht sich.
1: Es tötet Vögel, aber nicht so viel.
0: Nee, das ist,
1: Katzen töten mehr Vögel als Windräder, habe ich gehört.
0: Das ist ein Argument von Leuten, die Katzen blöd sind. Aber,
1: ja. Haustiere sind übrigens auch nicht sehr ökologisch und sind nicht sehr nachhaltig.
0: Ja.
1: Habe ich. Und das betrifft nicht nur die Hunde. Also die Hundebesitzer dürfen sich da nicht rausreden. Betrifft nicht nur die Katzen, wollte ich sagen. Es betrifft auch die Hunde. Die machen auch viel Umweltschaden. Ja. Aber wir machen am allermeisten Umweltschaden. Wir Menschen.
0: Ja.
1: Ja, genau.
0: Ich habe gestern einen Film fertig geschaut. Oh, den muss ich kurz einbringen.
1: Bitte mach das.
0: Weil ich so dermaßen begeistert davon bin und der Film eh schon ewig alt ist.
1: Ja.
0: Anatomie eines Falls mit Sandra Hüller.
1: Ah, okay, von dem habe ich gehört.
0: Unglaublicher Film.
1: Das habe ich gehört, dass der sehr
0: unglaublicher Film. 2,5 Stunden und keine Sekunde langweilig. Sandra Hüller ist der Wahnsinn, was die da spielt. Überhaupt alle Schauspieler sind super. Auch der Staatsanwalt, das Arschloch, super Schauspieler. Der Sohn ist super. Und ich bin jetzt drauf gekommen, weil du Hund gesagt hast, der Hund ist auch super. Der Hund kann tot spielen und du nimmst es ihm ab, er ist tot.
1: Oh, ja. Mann.
0: Und dann wacht er wieder zum Leben.
1: Ja, der hat er nicht irgendeinen Preis gekriegt, der Film? Irgendwie
0: viele wahrscheinlich.
1: Haben über den gesprochen, über diesen Film, ja. Ja, ich bin, was das angeht, bin ich weit hinten. Ich kann überhaupt keine Filme empfehlen und ich kann keine Serien empfehlen und gar nichts, weil ich einfach

0: Spielberg hat gesagt, einer der besten Filme, die er in seinem Leben gesehen hat und so weiter und so
1: fort. Ja, also quasi als Film, also Film im Sinne von Anatomie eines Falls hat auch ganz interessante Kameraführung. Mhm. Es ist von der Kamera super, es lebt irgendwie. Ja. Und Battle of the Another ist jetzt quasi vom Framing her, also keine Ahnung, vielleicht bin ich auch
0: nicht so gut gemacht.
1: Vielleicht bin ich auch ein
0: inhaltlich soll der arroganter spannend sein. Wie heißt denn der eine Film? Von dem Schauspieler vergiss ich immer den Namen, obwohl das einfach so ein geiler Schauspieler ist, der so weird ist. Er ist so irre weird, der Typ. Und spielt auch immer so ganz weirde Rollen. Der hat da gibt es so einen Film, wo er einen Typen spielt, der irgendeine Prominente entführt, weil er glaubt, sie ist ein Echsenmensch oder so.
1: Ah, ja, ja. Ja, das habe ich auch angeschaut.
0: Ja,
1: Pugonia.
0: Pugonia, genau, ja. Den möchte ich unbedingt sehen. Nicht gut.
1: Schon doch, grandios.
0: Wie heißt der Schauspieler? Sag schnell.
1: Weiß ich nicht, aber er schaut aus wie Matt Damon.
0: Ja, genau, so eine Mischung als ein weirder Matt Damon, ja.
1: Super Schauspieler.
0: Ja, voll. Und der hat an meiner Lieblingsfilme mitgespielt, I'm Thinking of Ending Things. Hast du das gesehen? Ja, da hat auch er gespielt. Ja. Ist auch ein sehr geiler Film. Okay, also die stehen auf meiner Liste ganz oben und jetzt steht...
1: Schau dir Pugonia als nächstes an.
0: Ne? Pugonia als nächstes.
1: Und dann Anatomie eines Falls.
0: Anatomie eines Falls, genau. Alter, ja, ich weiß, ja. Und Oppenheimer habe ich auch immer noch nicht gesehen.
1: Ja, der ist, also da würde ich sagen, tatsächlich, dass er als Film schön ist. Also der ist...
0: Ja, da spielt der Cillian Murphy mit. Den mag ich einfach so gern.
1: Also auch super Kamera.
0: Ja. Ja, ja, irgendwann kommt die Zeit, da werde ich mich wieder, vielleicht wenn ich auf Reha gehe.
1: Ja.
0: Ich glaube, ich sollte sowieso mal auf Reha gehen, so ein paar Wochen. Jetzt sind wir wieder bei den Rückenschmerzen ankommen und allen anderen Schmerzen, innerliche, äußerliche, alle Schmerzen, die wir haben. Ich glaube, ich werde bald auf Reha gehen, dann werden wir alle jeden Tag einfach zwei Filme anschauen.
1: Ja, meine Tochter geht ja ins Fitnessstudio, um zu lernen. Du könntest ja ins Fitnessstudio gehen, um dir Filme anzuschauen.
0: Fitnessstudio, um zu lernen?
1: Ja, sie ist dann auf diesem Treppensteiggerät und lernt.
0: Und dort vorne das Buch aufgeklappt, oder was?
1: Na, natürlich das Handy, aber...
0: Achso, okay. Ah, geil. Ja, ich habe gerade zugeschickt gekriegt einen Link zum Video, zum TED-Talk. Jetzt muss ich da mal noch hochscrollen, weil ich dazwischen tausend andere Sachen gekriegt habe. Und zwar steht da, die beste Möglichkeit, sein Hirn jung zu halten, also Alzheimer und so weiter und verschiedenen anderen Hirnschwierigkeiten vorzubeugen, ist Exercise. Also das ist das Richtige, was deine Tochter da macht. Körperliche Bewegung ist super fürs Hirn.
1: Ja, sie hat mir gestern noch, oder uns gestern, 20 Minuten lang erzählt, dass in ihrer Wohnung so heiß ist in Graz und dass sie nicht weiß, wie sie sich abkühlt auch und weil es so heiß ist und sie kann sich nicht bewegen und so weiter. Und dann hat sie gesagt, ja, sie geht jetzt dann noch ins Fitnessstudio.
0: Das ist an der Klimaanlage, wenn ich so
1: verstehe. Ja, das stimmt. Das ist quasi, wenn man dann dort ist, dann hat man auf jeden Fall kühler.
0: Hey, aber congrats, dass eure Teenager-Tochter 20 Minuten lang mit euch spricht. Euch was erzählt, 20 Minuten.
1: Ja,
0: lang.
1: Das ist eher, ja.
0: Das ist cool.
1: Ja, Teenager ist ja nicht mehr.
0: Sie ist ja nicht mehr ganz.
1: Warte mal, 19, ja doch, 19, ja doch, sie ist noch gerade noch Teenager.
0: Mhm. Und spricht mit ihren Eltern, freiwillig.
1: Ja, selten, aber doch, ja.
0: Das ist nicht immer so.
1: Ja.
0: Ist gut. Graz. Du warst vor kurzem in Graz, also du bist noch so rausgefahren, gell? Du bist viel unterwegs, gell? Viel Qualen,
1: nee, war jetzt drei Tage, und so. Nee, ich war drei Tage in Wien, weil wir den Dramatikerinnenpreis der neuen Bühne ausgesucht haben. Jetzt haben wir drei Gewinnerinnen oder halt quasi Ausgewählte mit einem sehr coolen Text, der gewonnen hat und die anderen beiden sind auch gut, berechtigt. Dann habe ich mir noch bei den Festwochen was angeschaut. Das eine war eine Performance, wo ich ein bisschen sehr verstört rausgegangen bin, weil ich ganz genau wusste, ob ich es jetzt gut fand oder nicht. Ich denke, ich glaube immer noch drüber nach, ob ich es gut fand. Und dann habe ich mir im Burgtheater angeschaut, Jelinek Stück inszeniert von Milo Rau. Da bin ich sehr angefressen rausgegangen. Da habe ich auch tatsächlich, glaube ich, mindestens eine Stunde überlegt, ob ich einfach gehe.
0: Boah, scheiße, aber Milo Rau, jetzt haben wir nur noch 10 Minuten, aber... Hättest du dir Peter Thiel gern angeschaut?
1: Auf keinen Fall. Was mit Milo Rau los ist, das ist irgendwie schade. Also
0: dieser Typ, der, boah, wie hieß der, mit dem Blick, der ja auch dort war?
1: Ja.
0: Über den haben wir mal geredet, in einer anderen Sendung, glaube ich.
1: Ja.
0: In einer älteren.

0: Und die Inszenierung war nicht gut, oder was hat dich sauer gemacht?
1: Naja, es waren auf der Bühne war die Mavi Hörbiger. Großartig. In dem Stück geht es ja quasi auch um die Großeltern von Mavi Hörbiger. Dann Caroline Peters, auch super. Also super ist gar kein Wort dafür, aber es war die Birgit Minichmayr auf der Bühne.
0: Die Größte. Also,
1: fantastisch, großartig, ja. Unglaublich. Hat, glaube ich, auch...
0: Fanboy.
1: Ja, totaler Fanboy. Sie ist einfach super, sie ist wirklich ja, super. Sie ist einfach, aber die Caroline Peters ist auch super und die Mama sind auch super. Sind wirklich tolle Schauspielerinnen. Denen habe ich sehr gerne zugesagt und dann ist zwischendrin was so viel Blödsinn gewesen und ständig auch so ein Confession-Zeugs, wo quasi die Schauspieler dann über sich geredet haben. Und ja, also es war auch irrsinnig lang, ich glaube 2,5 Stunden oder noch länger. Und ich habe mir gedacht, es gibt einen Grund, warum man SchauspielerInnen einfach nur einen Text gibt und nicht sich selber reden lässt. Es war furchtbar. Es war, was die da zusammengelabert haben, es war wirklich furchtbar. Jeder hat irgendwie Confession gemacht, außer die nicht mehr. Thank God. Und die Mavi Hörbiger hat es in einem Rahmen gemacht, was wirklich gepasst hat. Und die Caroline Peters hat nur kurz erzählt, dass sie das Stück als Kind gesehen hat in Deutschland, weil es ja bis jetzt in Österreich noch nicht aufgeführt worden. Aber dann die ganzen anderen Schauspieler, die dann irgendwie postkolonial irgendwas anfangen, wichtiges Thema, total toll. Letztlich ist man dann natürlich wieder mal bei dem Nahen Osten gelandet und bei Israel und Palästina.
0: Free Palestine und so.
1: Und abgesehen davon, dass man gesagt hat, why the fuck? Also warum?
0: Ja.
1: Es geht um, das Stück ist ganz was anderes, aber es ist okay, wenn sie in den Proben darauf kommen, sind, dass das irgendwie wichtig ist. Aber da ist so viel Schwachsinn geredet. Es ist so viel Schwachsinn geredet, weil man denkt, oh Alter, ja, bitte, ihr habt eh alle recht irgendwie, aber es ist halt wieder so, ja, es gab eh den 7. Oktober, aber Israel darf keine Leute umbringen, kein Genozid begehen. Ja, eh.
0: Es ist,
1: Krieg ist scheiße.
0: Ja.
1: Und,
0: ich verstehe schon, was du meinst. Ja.
1: Wir können das natürlich 20 Minuten wieder mal über Israel reden und nur eine Minute über den 7. Oktober und die Hamas und die Hezbollah und so weiter. Ich verstehe es nicht. Ich verstehe nicht, warum man nicht einfach sich darauf einigen kann, dass Krieg scheiße ist und dass natürlich Menschen nicht umgebracht werden sollten. Kein einziger.
0: Aber, genau, das ist eigentlich überhaupt gar keinen ideologisch legitimierbaren Hintergrund dafür gibt, dass man jemand anderen umbringt.
1: Oder foltert oder unrechtmäßig
0: oder
1: einsperrt.
0: Oder was ich meine, ja.
1: Oder Leuten, die seit 100 und noch mehr Jahren an einer Stelle ihre Olivenbäume haben, natürlich darf da keine Siedlung entstehen. Was soll das? Was soll der Scheiß? Das ist ja keine Frage. Also
0: ja, das hat auch sehr viel mit Polemik leider zu tun, weil das Thema sehr viel komplexer ist, als die meisten Menschen das...
1: Es ist hyperkomplex und genau deswegen sollte man nicht auf der Buchdater Bühne jungen Schauspielerinnen...
0: Ja. Die dann irgendwie 15, Instagram
1: 20
0: zitieren
1: Minuten.
0: Oder so?
1: Naja, und dann war dann auch ein israelischer Schauspieler oder aus Israel stammender Schauspieler auch auf der Bühne, der anscheinend auch im Ensemble von jetzt weiß ich seinen Namen nicht leider, aber ich weiß von der Jungen auch den Namen nicht, der natürlich da auch sich draufgesetzt hat. Und natürlich sagt er, das ist scheiße, aber irgendwie in diesem Konglomerat von Leuten auf der Bühne gibt es halt quasi nicht den Raum, quasi über Israel zu reden und ausgewogen zu sein, sondern da geht es halt wieder nur um die Übertritte, Verbrechen und über die Brutalität des Kriegs, mehr oder weniger. Und der kann ja nicht sagen, ja, die Postkolonie, jetzt erzähle ich euch mal was, von Kolonialismus ist bei Israel überhaupt nicht die Rede. Das hat er natürlich nicht gemacht. Wie soll das auch? Weil der Rest des Ensembles dann nicht irgendwie mitspielt oder quasi, ja, egal. Hat mich geärgert, wollte gehen, bin
0: nicht gegangen. Bist du nicht gegangen?
1: Hab's mir bis zum Schluss angeschaut und dann haben wir die Pride noch kurz gesehen in Wien. Genau. Und dann bin ich heimgefahren. Dann habe ich noch was, irgendwas haben wir noch angeschaut.
0: Ja. Das geht jetzt so schnell, nach Wien zu fahren. Bist du immer mit dem Zug dann unterwegs?
1: Ja. Sehr cool in Graz. Dramatikerinnen-Festival. Ja, Öffnungsproduktion, deutsches Theater mit dem Rambazamba-Theater. Super Produktion, toller Text von Nele Stuhler. Dann haben wir noch was angeschaut.
0: Da habe ich auch alles verpasst.
1: Viele Sachen angeschaut. Kriegen in Graz.
0: Boah, ich muss irgendwann nochmal, irgendwie muss ich das schaffen. Wie helft es mir Menschen? Wie kann ich mehr konsumieren? Nee, ich konsumiere genug, aber ich meine, Theater konsumieren. Wie auch mal in den Zug setzen und irgendwo hinfahren und was anschauen. Das habe ich früher auch gemacht. Warum mache ich das jetzt nicht mehr?
1: Naja, ich sage nur so viel, wir haben Jack White verpasst.
0: Ja, voll, wir haben Jack White verpasst.
1: In einer Crowd, die wahrscheinlich so klein ist wie nirgends.
0: Ja, wir haben es einfach schleifen lassen. Und da war es, warum bei mir? Wegen Arbeit. Ich bin dem nicht ausgekommen, dass da eine Vorstellung war an dem Tag. Ja, leider. Ich habe ein bisschen gehofft, dass du und Heli das hier trotzdem runterfahrt, auch ohne mich. Aber ich fühle mich schuldig.
1: Ja, der hat sich dann auch nicht mehr gemeldet und dann.
0: Ja. Aber wir müssen weitersuchen. Das ist auch, wir Bros, wir müssen weiter, nächstes Konzert.
1: Baby Shambles.
0: Oh, ja. Baby Shambles, ja. Schau mal, wir müssen weiter. Wir müssen Konzertausflüge machen.
1: Ja. Baby Shambles im.
0: Weil, wie wir das gelesen jetzt beim. Wie heißt der eigentlich? Wie spricht man den aus? Diesen Schulhahn? Spricht man das aus? Diesen Philosophen, den du, glaube ich, auch oft liest? Müdigkeitsgesellschaft?
1: Ja.
0: Beyond Schulhahn oder so?
1: Dreifacher Name,
0: ja. Die Müdigkeitsgesellschaft habe ich gerade gelesen. Und da kommt nämlich der Satz drin vor, dass es halt irgendwie ein ziemlicher Shame ist, dass fast jede menschliche Tätigkeit auf Arbeit degradiert wird heutzutage. Das darf man nicht machen. Wir haben nur noch eine Minute, Martin. Ich glaube, wir haben noch überhaupt nie in einem Radio App so viel über Theater gesprochen, obwohl das ja eigentlich unser Hauptkonzept war am Anfang, Theater.
1: Aber kurzes Videospiel, Computerspiel vorkommen und Kurzfilm. Also es ist irgendwie die Rubriken.
0: Stimmt, ja. Die Rubriken sind abgeklappert worden. Und ganz, ganz ein bisschen Politik.
1: Ja.
0: ja, cool. Schön, dass wir das wieder mal gemacht haben, Martin. Vielen Dank. Müdigkeitsgesellschaft übrigens, das gebe ich mit. Das sollten alle Menschen lesen. Das ist ganz kurz. Das hat man in 2 Stunden fertig gelesen oder so. Müdigkeitsgesellschaft, kleine Essay von Philosophen, dessen Namen ich nicht aussprechen kann oder mich eigentlich gar nicht trauen sollte auszusprechen. Aber da steht viel Wahres drin.
1: Piang Chul Han, glaube ich.
0: Genau. Da steht viel Wahres drin. Na denn?
1: Ja.

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